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0: Hallo und herzlich willkommen bei Radio T. Ihr hört jetzt Kalle, das Kulturmagazin. In der nächsten Stunde erfahrt ihr etwas über die Kultur und Geschichte rund um und in Chemnitz. Wir sind Chiron
1: und Luise
0: und wir wünschen euch viel Spaß bei der Sendung.

Habt ihr die Woche noch Zeit und wisst nicht, was ihr damit anfangen sollt? Wenn ihr noch nach Aktivitäten sucht, hätte ich hier ein paar Veranstaltungen, direkt hier in Chemnitz. Als erstes das Kunstfestival Begehungen 2026. Das Chemnitzer Schauspielhaus steht aktuell leer, also ist es doch der perfekte Ort für eine Kunstgalerie. Genau deswegen wurde es als Ort für das diesjährige Begehen-Festival gewählt. Bei diesem wird jedes Jahr aufs Neue ein leerstehender historischer Ort temporär mit Kunst bestückt. Bis zum 5. Juli könnt ihr noch an der Zieche Straße 28 vorbeischauen. Sonntags bis donnerstags hat das Ganze von 12 bis 20 Uhr offen, freitags und samstags sogar bis 21 Uhr. Eintritt kostet nur 10 Euro und Kinder bis 18 Jahre bezahlen gar nichts. Es lohnt sich also auf jeden Fall mal einen Blick hineinzuwerfen. In der Innenstadt im Rathaus findet ihr dann eine Ausstellung über Karl Hahn in Ehre seines 100. Geburtstags. In der kostenlosen Ausstellung lernt ihr vom 3. Juli bis zum 14. August etwas über das Leben des ehemaligen Vorstandsvorsitzenden von Volkswagen und wie er Sachsen und Chemnitz prägte. Ganz in der Nähe, im Foyer des MAG, könnt ihr die Foyer-Ausstellung jetzt erst recht ansehen. Wenn ihr euch für jüdische Geschichte in Chemnitz interessiert, seid ihr hier genau richtig. Bis zum 9. August geht das Ganze noch. Geöffnet ist die Ausstellung dienstags bis freitags von 9 bis 17 Uhr und donnerstags sogar bis 20 Uhr. Samstags und sonntags geht es von 10 bis 18 Uhr. Eintritt ist kostenfrei, also ist ein Besuch definitiv empfehlenswert. Wenn ihr mal einen Hoffnungsblick braucht, dann ist die Utopia-Ausstellung etwas für euch. Diese versammelt künstlerische Positionen, die im Angesicht globaler Probleme direkte Wege für ein besseres Leben entwerfen. Am 4. und 11. Juli um 16 Uhr könnt ihr für 10 Euro an so einer Führung teilnehmen. Die Tickets müsst ihr euch vorher online besorgen. Jetzt wird's technisch und wir machen eine Zeitreise in die viktorianische Epoche. Bei Steampunk wird diese nämlich mit Zahnrädern und alten Dampfmaschinen fusioniert, was zu einer ganz eigenen Ästhetik führt. Ansehen könnt ihr euch das am 4. und 5. Juli von 10 bis 17 Uhr beim Schauplatz Eisenbahn an der Frankenberger Straße 172. Erwachsene bezahlen 12 Euro, Ermäßigte 8 Euro und Kinder sowie Leute im entsprechenden Steampunk-Outfit dürfen gratis rein. Wenn ihr euch zu guter Letzt nochmal Chemnitz selbst anschauen wollt, habt ihr dazu natürlich auch die Chance. Bei einer Überraschungstour namens Dein Blind Date mit Chemnitz erfahrt ihr erst zu Tourbeginn, wo es lang geht. Treffpunkt ist die Touristeninformation an Markt 1 am 9. Juli. Wenn ihr erwachsen seid, bezahlt ihr 15 Euro, Ermäßigte 13 Euro und Kinder gar nichts. Noch mehr Ideen findet ihr natürlich im Veranstaltungskalender von chemnitz.de. Schaut dort also einfach nochmal vorbei. Ich wünsche euch auf jeden Fall viel Spaß bei euren Ausflügen.

0: Am 29.06. war Weltkameratag. Und um in dieses Thema besser einzutauchen, hat Radio Korax einen Beitrag mit Andrea Grambro gemacht, den wir uns im Folgenden anhören werden. Andrea Grambro ist eine renommierte Filmemacherin aus Berlin. Sie und Radio Korax sprechen über ihre Arbeit, über bewegte und nicht bewegte Aufnahmen und die Bedeutung der Kamera an sich. Viel Spaß!
1: Vielleicht als Einstieg, Andrea, was war denn deine erste Kamera und wie kam sie zu dir?
2: Oh, das ist eine gute Frage. Also es war tatsächlich eine Fotokamera. Also ich komme eigentlich aus der Fotografie, habe Fotografie studiert in Bielefeld und dort auch mein Diplom in Fotografie gemacht und habe dann so, ja, ich glaube so 10, 15 Jahre hauptsächlich in der Magazinfotografie gearbeitet und wollte aber eigentlich schon immer zum Film. Deswegen war meine erste Kamera eine Fotokamera, aber ich weiß gar nicht mehr, ehrlich gesagt. Ich glaube, es war eine kleine Yashica, so eine Sucherkamera oder eine kleine Canon oder so als Kind. Und da hat das irgendwie auch schon angefangen, dass mich das so interessiert, Bilder einzufangen und Menschen und Sachen nahe zu kommen.
1: Und wie kam dann der Schwenk zum Film? Warum wolltest du vom statischen zum bewegten Bild umschwenken?
2: Also tatsächlich war es so, dass ich, wie gesagt, immer schon zum Film wollte. Ich fand das so als Kind, ich hatte nicht so eine ganz einfache Kindheit und es war sehr wild und viel passiert und irgendwie haben mich Filme immer fasziniert und es war immer so die Möglichkeit, in so andere Welten und Universen einzutauchen und anderen Geschichten zu folgen und irgendwie Abenteuer zu erleben. Ich meine, so E.T. oder die unendliche Geschichte oder Mio Mamio. Das hat mich so fasziniert und ich glaube, mir auch so viel Halt gegeben, dass ich irgendwie selber diese Geschichten erzählen wollte. Und der Zugang zum Film ist aber doch ein relativ elitärer. Und dann war der Weg in die Fotografie irgendwie einfacher. Und ich hatte dann irgendwie am Anfang angefangen, für Fotografinnen zu assistieren. Und dann halt bin ich irgendwie im Studium gelandet und habe dann, wie gesagt, lange irgendwie da drin gearbeitet und gemerkt aber auch, dass dieses Medium begrenzter ist so als der Film. Und dann irgendwie den Weg zurückgefunden, so gerade nach Corona, als auch so das Magazinsterben groß angefangen hat. Und dann habe ich den Schritt gewagt und bin in den Film gegangen.
1: Und also es liegt natürlich auf der Hand, dass die Kamera zentral ist für deinen Job als Filmemacherin. Aber geh doch vielleicht nochmal auf die Bedeutung der Kamera für dich als Medium und für deine Arbeit ein.
2: Also als erstes ist es natürlich mein Werkzeug, ganz klassisch, meine Möglichkeit, irgendwie meine Kunst zu machen. Aber es ist halt auch die Möglichkeit, so sich hinter dieser Kamera zu verstecken und in eine andere Welt einzutauchen. Sie schafft irgendwie Distanz, aber halt auch Interesse und Verbundenheit zu seinem Gegenüber. Und es ist elementar für meine Arbeit. In der Fotografie war es natürlich noch direkter. Im Film arbeite ich jetzt mittlerweile durchaus auch mit Menschen, die quasi die Kamera machen und ich die Regie. Aber man hat dann trotzdem einen Monitor und gibt die Regieanweisung, die Kameraanweisung weiter. Manchmal fehlt mir das so direkt irgendwie hinter der Kamera zu stecken. Aber ja, das Auge bleibt trotzdem noch da.
1: Da hast du ein paar ganz gute Stichworte genannt, die sehr perfekt hinleiten zu meinen nächsten Fragen. Und zwar meintest du gerade, dass die Kamera ja zum einen ein verbindendes Element sein kann, aber manchmal auch Distanz erzeugt. Und ich weiß aus eigener Erfahrung, manchmal ist es ja gar nicht so einfach oder erscheint vielleicht auch gar nicht so passend, die Kamera in besonderen Momenten draufzuhalten. Aber es ist ja irgendwie notwendig. Und manchmal hat man sie dann entweder nicht so schnell zur Hand oder man will den Moment vielleicht auch in echt, also ohne einen Gegenstand zwischen sich selbst und dem, was geschieht, erleben. Also so geht es mir zumindest. Wie gehst du mit diesem Zwiespalt um, beziehungsweise wie empfindest du das?
2: Also das habe ich eher, wenn ich jetzt irgendwie im Privaten fotografiere oder filme, dass man so merkt, so okay, diesen Moment will ich jetzt irgendwie für mich haben. Also ich muss das nicht immer festhalten. Also ich bin jetzt jemand, der mit der Handykamera relativ wenig zum Beispiel fotografiert, weil ich das auch einfach schön finde, einfach so den Moment zu erleben und nicht immer alles festzuhalten und irgendwie, also jedes Essen zu fotografieren oder irgendwie jeden Ausflug oder jede Party, auf der man ist, zu dokumentieren. Im beruflichen oder künstlerischen Sinne habe ich das eigentlich nicht. Also da bin ich dann schon so, dass ich irgendwie, wenn ich irgendwo angebissen habe und ich es fühle, dann tauche ich auch ein. Also dann ist quasi dieses, die Kamera, an der halte ich mich fest und dann bin ich da auch drin in der Welt. Und dann kann das natürlich später sein, dass ich in der Edit irgendwie überlege, was kommt rein oder nicht so. Also wo wir eben schon über Verantwortung geredet haben. Aber ansonsten kenne ich das tatsächlich, also im beruflichen, künstlerischen Kontext, da beiße ich mich ran. Also da hält mich dann auch nichts auf.
1: Mhm. Und du arbeitest ja häufig auch mindestens zu zweit, also mit deinem Kollegen Joscha Kirchknopf. Ja, und jetzt frage ich mich auch an der Stelle, weil du ja gerade auch nochmal auf so Regieführung zu sprechen gekommen bist. Bei Foto- und Videoaufnahmen erzählt ja in der Regel die Person, die etwas abbildet, ja auch indirekt, wie sie eine Situation sieht oder wahrnimmt und formt damit ja auch immer ein wenig die zu erzählende Geschichte. Wie erzählt ihr denn Geschichten gemeinsam?
2: Also es ist schon so ein Dialog, der zwischen uns passiert. Also jetzt in unserem Film gibt es natürlich auch einfach eine Grundidee, manchmal ein Drehbuch oder einen Fragenkatalog, wenn man so Interviews, Talking Heads macht. Dann sind das Sachen, die schon vorher ausgearbeitet sind. Intuitiv reden wir aber auch ganz viel miteinander in den Momenten. Und wir kennen uns halt seit fast 20 Jahren und wir arbeiten seit, glaube ich, oh Gott, keine Ahnung, wahrscheinlich so seit 17 Jahren zusammen. Und es ist schon sehr eingespielt. Also tatsächlich ist da, manchmal übernimmt der eine oder die andere die Kamera und weil man irgendwie was sieht, was der andere dann vielleicht nicht sieht und so. Das geht irgendwie so sehr intuitiv.
1: Und euer letztes Projekt, Fun with Flex, das ist dann ja eine Collage von Found-Footage-Sequenzen. Also ihr nutzt Filmsequenzen unter anderem aus musealen Datenbanken, aber auch aus Social Media. Also die sind dann in dem Moment nicht von euch. Was hältst du denn als professionelle Filmemacherin davon, dass heute die meisten Menschen eigentlich fast immer eine Kamera zur Verfügung haben?
2: An sich ist es was Schönes. Ich finde allerdings diesen Medienkonsum und auch das sich selbst stellen, also es nimmt überhand. Diese Medienflut, die uns da irgendwie so Instagram, TikTok, YouTube uns entgegenkommt, also die verzerrt natürlich unglaublich viel und ist auch ein großes Machtmedium, also was halt auch so politisch genutzt wird. Also ich finde, es hat so beides. Also natürlich hat es die Möglichkeit, ein Sprachrohr zu sein und das ist auch gut. Und auf der anderen Seite wird das Bild natürlich auch verwässert. Also die Macht irgendwie des Bildes hat sich oder auch der Narration an sich hat sich irgendwie elementar dadurch verändert.
1: Genau, gerade hatte ich es ja schon erwähnt, also vielleicht um nochmal auf aktuelle Projekte von euch zu sprechen zu kommen. Mhm. Euer letztes Projekt, Fun with Flex, das war ja sowohl eine Installation als auch dieser experimentelle Dokumentar-Kurzfilm, der sich mit dem komplexen Phänomen von Flaggen und ihrer Ästhetik und Narrativen und Symbolik beschäftigt. Das war ja beides zu sehen im Vorfluter in Berlin 2025. Gibt es noch eine weitere Möglichkeit zum Anschauen?
2: Ist jetzt eingereicht bei so Filmfestivals und hoffentlich kommt da auch gutes Feedback. Dann gibt es demnächst in Hitzacker, das ist im Wendland, Kunstverein Hitzacker, eine Ausstellung am 25.09. bis zum 18.10. Die heißt Homo Narrans, Storytelling Animal. Da wird der Film auch nochmal gezeigt.
1: Und woran arbeitet ihr aktuell und wann gibt es dann davon was zu sehen?
2: Ich habe jetzt im Winter oder Anfang des Jahres mein Drehbuch fertig geschrieben. Das wird ein Projekt sein, an dem ich bis jetzt allein gearbeitet habe, für ein Sozialdrama, also wahrscheinlich so künstlerisches, schon auch künstlerisch angehaucht, aber so im klassischeren narrativen Film angeordnet. Das wird so ein Mittel- bis Langspielfilm und an dem arbeite ich und ich hoffe, dass ich den nächstes Jahr drehen kann, nächsten Sommer.
1: Und dann habe ich abschließend noch eine Frage, die mich abrundend interessieren würde. Und wahrscheinlich ist sie nicht ganz leicht zu beantworten. Kannst du vielleicht einen Moment herausstellen, in dem du keine Kamera zur Hand hattest und es dir aber rückblickend sehr wünschen würdest? Also davon gibt es wahrscheinlich unzählige, aber vielleicht kannst du auch zwei nennen, wenn einer zu schwierig ist. Aber das würde mich interessieren. Die beste verpasste Chance.
2: Also ich denke das eigentlich fast immer, wenn ich keine Kamera dabei habe, so, dass es mich ärgert, weil ich kann gar nicht anders als irgendwie Bilder sehen und Geschichten zu finden. Und jedes Mal, wenn das Licht gut ist und eine gute Situation ist, ich war gestern den Tag am See und bin mit meinem Bötchen irgendwie so ein bisschen rumgetüppelt und die Szenerie am Wasser, ob das irgendwie Kids waren, die mit der Angel reingehalten haben oder von der Brücke gesprungen haben und das tiefstehende Licht. Und dann habe ich sofort Lust, irgendwie in diese Welt einzutauchen, mich mit den Menschen auseinanderzusetzen, sie zu fotografieren oder zu filmen. Eigentlich passiert das täglich. Das ist das, wo wir vorhin auch schon drüber geredet haben. Also so Disziplin an den Tag legen und eigentlich würde ich gerne jede Geschichte dieser Welt wahrscheinlich festhalten oder fast jede. Und diese verpassten Chancen sind also immer da. Also damit muss man leben.

0: Es folgt ein Gespräch mit Maria Humitsch, aufgenommen von Radio Blau. Sie ist vom Projekt Weiterschreiben Leipzig, ein Programm für AutorInnen in Kriegs- und Krisengebieten, das es diesen ermöglicht, zusammen mit renommierten deutschen AutorInnen und Übersetzern zusammenzuarbeiten und weiterzuschreiben. Maria Humitsch erklärt dabei den genauen Ablauf des Projektes und wie es funktioniert. Gut zu wissen ist außerdem, am 1.7.26, einem Mittwoch um 19 Uhr, fand im Garten des Deutschen Literaturinstituts Leipzig eine Veranstaltung zu Ehren eines solchen Tandems, bestehend aus der iranischen Dichterin, Aktivistin und Autorin Atefa Asadi und der deutschsprachigen Autorin Daniela Dröscher statt. Sie sprechen über ihre Begegnung und Zusammenarbeit, ihre Texte und Träume und ihren ersten Band namens Schreiben ist Nacht. Alle weiteren Infos sind zu finden unter weiterschreiben.jetzt. Los geht's.
1: Ja, nun unterhalte ich mich mit Maria Humitsch von dem Projekt Weiterschreiben Leipzig. Das ist das Programm für ExilautorInnen aus Kriegs- und Krisengebieten. Und das am Mittwoch eine sehr idyllische Lesung im Garten des Deutschen Literaturinstituts mit Atefa Asadi und Daniela Dröscher. Weiterschreiben ist ja doch insgesamt auch eine größere Vernetzung. Vielleicht kannst du das ein bisschen vorstellen, wie das entstanden ist.
2: Ja, das mache ich total gerne. Also erstmal vielen Dank für die Einladung und dass du diesen Raum geöffnet hast, um ein bisschen was über das Programm Weiterschreiben zu erzählen. Das Zentrum von Weiterschreiben befindet sich gewissermaßen in Berlin, wie vieles andere auch. Weiterschreiben, das Programm selbst, ist 2017 hervorgegangen aus Wir machen das, aus dem Verein Wir machen das, der sich ursprünglich gegründet hat oder gegründet wurde von einem Netzwerk aus über 100 Frauen aus Kunst, Kultur, Journalismus und Zivilgesellschaft, die gewissermaßen sich zum Ziel gemacht hatten, eine pluralistische Gesellschaft, ja wirklich Utopie werden zu lassen, einfach diesen Gedanken zu stärken und auf Diversität zu setzen beziehungsweise zu zeigen, wie wichtig es ist und welcher Gewinn für uns alle im Grunde. Und Weiterschreiben ist dann dadurch entstanden, dass ja immer wieder AutorInnen aus Kriegs- und Krisengebieten gefragt wurden damals, was können wir für euch tun, was wünscht ihr euch von uns, wie können wir euch unterstützen? Und die Antwort lautete immer, wir wollen weiterschreiben, das ist für uns existenziell, das bedeutet für uns eben auch weiter gelesen und gehört zu werden, das ist einfach unsere Identität und daraus ist dann dieses Programm entstanden im Grunde.
1: Ja, im Programm steckt auch als Grundprinzip so ein bisschen dieses Tandem drin. Also Schreibende im Exil verbinden sich mit hier vielleicht schon fester verankerten AutorInnen. Kannst du Beispiele für dieses Prinzip nennen und entstehen daraus dann auch so dauerhafte Verbindungen zwischen zwei Menschen oder ja noch mehr Menschen vielleicht auch?
2: Ja, genau. Das Tandem-Programm ist sozusagen der Kern von Weiterschreiben. Jedes Jahr wählen wir 8 AutorInnen aus Kriegs- und Krisengebieten aus, die wir dann zusammenbringen mit renommierten deutschsprachigen AutorInnen, die gewissermaßen ja nicht nur ihr Netzwerk teilen, sondern eben auch Räume öffnen, Bühnen teilen und durch ihre eigene Sichtbarkeit und ihr Renommee Publikum ziehen und dann dieses Scheinwerferlicht gewissermaßen teilen mit den eben oft ja noch unbekannten Exil-AutorInnen. Gleichzeitig ist das Tandem-Programm aber auch keine Einbahnstraße, sondern es ist eben auch so, dass alle deutschsprachigen renommierten AutorInnen, die wir anfragen, immer wahnsinnig gern Ja sagen und wir eigentlich auch noch nie eine Absage bekommen haben, es sei denn, die Leute sagen aus terminlichen Gründen, dieses Jahr passt es mir nicht so gut, ich würde aber nächstes Jahr gerne mitmachen. Denn es ist doch so, wir alle lernen eben immer wieder hinzu. Es gibt so viele Kultur- und Sprachräume und vor allem Literaturen, die wir alle nicht kennen, die uns nicht zugänglich sind, sei es, weil sie eben nicht übersetzt sind oder weil nur sehr wenig aus ihnen übersetzt ist. Und gerade die arabischsprachige Literatur und auch die persischsprachige Literatur gehören dann natürlich dazu. Und dann ist es ja auch immer eine menschliche Begegnung, wo man sehr viel lernt und es verschiedene Berührungspunkte gibt, Anregungen, die man teilt und so weiter. Aber der Kern dieses Tandem-Programms ist tatsächlich, Netzwerke und Bühnen zu teilen und auch Kontakte. Und das funktioniert tatsächlich auch sehr gut.
1: Ja, wenn man auf so einem Tandem sitzt, ich muss mir da immer dieses Fahrrad vorstellen, wo die AutorInnen da drauf sitzen. Zu Beginn war der Tandem-Austausch ja im Gesamtprojekt eher auf so AutorInnen, glaube ich, aus dem arabischen und persischen Sprachraum fokussiert. Hat sich das dann später ausgeweitet? Also die Kriege haben ja leider dann auch zugenommen. Und
2: genau, also leider muss man sagen, man würde sich wünschen, dass es weniger Sprach- und Kulturräume würden, denn das würde eben bedeuten, dass es weniger Kriege und Krisen gäbe und weniger Gründe für Menschen ins Exil zu gehen. Aber tatsächlich gibt es Weiterschreiben im kommenden Jahr, dann 10 Jahre. Und das Netzwerk besteht insgesamt aus über 180 AutorInnen, Übersetzerinnen, KünstlerInnen, IllustratorInnen, MusikerInnen aus 19 Ländern. Es ist ja so, dass der arabischsprachige Raum und auch der persischsprachige Raum zum einen ja wahnsinnig viele Länder umfassen und abdecken mit ganz unterschiedlichen politischen, zivilgesellschaftlichen Situationen. Dann haben wir aber auch Autoren beispielsweise aus Belarus, aus der Ukraine, aktuell im Tandem beispielsweise, um ein Beispiel zu nennen, du hattest ja auch gefragt, ein Tandem mit einer Leipziger Autorin, nämlich mit Anja Kampmann, auch wenn sie eigentlich aus Hamburg kommt. Sie ist ein Tandem eingegangen mit Tanja Acimovic, einer belarussischen Autorin. Ein anderes Tandem beispielsweise ist Sandra Gutik, die mit Meral Şimşek, einer türkisch-kurdischen Schriftstellerin und Dichterin, ein Tandem bildet. Also es gibt, der Raum hat sich tatsächlich geweitet.
1: Ja, wenn man sich auch so ein bisschen mit der Geschichte von deutschen Schriftstellerinnen beschäftigt, die in der NS-Zeit dann im Exil gelandet sind, wie zum Beispiel Anna Segers oder Walter Hasenclever, der es auch vor kurzem hatte, der seinen Todestag, oder eben andere, die ja auch im Exil so ein bisschen verzweifelt sind, da wird einem der Sinn eures Programms auch schnell doch sehr einleuchten, wie wichtig und war und ist sowas wie Solidarität für die Literatur. Was denkst du?
2: Also erstmal finde ich es eine tolle Frage, irgendwie auch schön, dass du darauf hinweist. Und ich glaube, beim Stichwort Solidarität ist es ja so, dass ich glaube, dass wir alle uns, also nicht nur AutorInnen und die Literatur, sondern wir alle uns gerade jetzt immer wieder fragen sollten, in was für einer Welt wollen wir eigentlich leben? Und Solidarität bildet im Grunde allen Bereichen einen wichtigen Baustein. In der Literatur ist es natürlich so, das Schreiben selbst ist für die AutorInnen existenziell. Und es kommt einfach aus ihnen heraus. Das heißt, sie schreiben ja auch, und das zeigt sich ja immer wieder, unter widrigsten Bedingungen. Das Schreiben selbst braucht in dem Sinne vielleicht keine Solidarität, also keinen Akt, aber um gehört und gelesen zu werden, braucht es diese Solidarität. Denn es braucht Sichtbarkeit, es braucht Räume, um über Literatur zu sprechen, um Texte zu publizieren, um überhaupt sozusagen an Wissen über das Verlagswesen in Deutschland, den Literaturbetrieb heranzukommen beispielsweise. Und da sind eben diese, ja, ist ein solidarischer Akt immer wieder sehr wichtig, und das kann aber manchmal auch ganz Profanes heißen oder auch nicht Profanes, dass man beispielsweise Menschen bei der Wohnungssuche hilft, weil sie dann eben zur Ruhe kommen können, einen ruhigen Schreibraum haben und so weiter. Also ja, Solidarität ist auf jeden Fall für uns alle zentral, glaube ich.
1: Entstehen aus der Tandembeziehung auch besondere literarische Formen, habe ich mich noch gefragt, weil also ein Briefroman würde sich ja anbieten oder Brief generell vielleicht?
2: Ja, auch eine tolle Frage. Es ist tatsächlich so, dass sich bei Weiterschreiben die AutorInnen, also in diesem Tandem selbst, es gibt wenig Vorgaben. Auch die AutorInnen, die auf unserem Portal weiterschreiben, das ja so auch ein großer zentraler Baustein des Programms selbst ist, die da veröffentlichen. Also es gibt keine Vorgaben, zu welchen Themen sie sich sozusagen, also welche Stoffe sie verarbeiten, oder es gibt auch keine Genrevorgaben. Also das sind Gedichte, manchmal sind es Theaterstücke, es sind Prosa-Texte. Aber sehr oft tatsächlich gibt es einen dialogischen Austausch, also entweder in literarischen Briefen, wie jetzt beispielsweise eben bei Atefa Asadi und Daniela Tröscher, zu denen wir vielleicht noch kommen. Dann ist gerade im Mai auch bei Ullstein erschienen eine Anthologie, die 10 Jahre Briefwechsel, literarische Briefwechsel publiziert. Die heißt, wenn ich deine Worte lese, finde ich den Weg zurück nach Hause, Briefe von Autorinnen, die eben Texte aus 10 Jahren versammelt. Und dann gibt es auch ganz konkret eine verschiedene Briefwechselreihen bei Weiterschreiben. Das eine ist ein Briefwechsel deutschsprachiger AutorInnen mit afghanischen AutorInnen, die noch in Afghanistan leben und dort tatsächlich unter lebensgefährlichen Bedingungen, also ihr Leben riskieren, indem sie schreiben, weiterschreiben. Es gibt auch einen Briefwechsel seit diesem Jahr zwischen syrischen und ukrainischen Autorinnen, die in ihren Ländern weiter geblieben sind und von dort aus schreiben. Also tatsächlich ist das Genre Briefwechsel, literarische Briefwechsel sehr zentral, aber es gibt eben auch andere Formen, die sich gegenseitig befruchten. Wir probieren auch in diesen Tandems beispielsweise LyrikerInnen zusammenzubringen. Manchmal greifen sie gegenseitig auch Motive auf und so weiter, aber es ist komplett frei und es entstehen alle möglichen Formen.
1: Wichtig sind dann eigentlich auch die Verlage. Wie gut funktioniert das, die AutorInnen dann auch so den Verlagen näher zu bringen? Geht das gut, oder?
2: Also es ist tatsächlich so, dass in diesen 10 Jahren haben wir 32 AutorInnen sozusagen bei Verlagen unterbringen können. Das heißt, 32 Einzelpublikationen hat es gegeben. Auch ganz spannend aktuell beim Internationalen Literaturpreis vom Haus der Kulturen der Welt. Da gibt es ja eine Shortlist immer mit 6 Titeln. Von diesen 6 Titeln sind 3 AutorInnen sozusagen aus dem Weiterschreiben-Netzwerk, ebenso die Übersetzerin, die ja gleichermaßen nominiert und dann eben ausgezeichnet werden. Und das zeigt doch, dass wie wichtig diese Texte sind, wie qualitativ hochwertig sie sind, was für eine Bereicherung auch der hiesigen Literaturlandschaft. Und zugleich zielt deine Frage aber eben auch auf etwas, das auch Realität ist. Es ist generell sehr schwierig, unbekannte AutorInnen bei Verlagen unterzubringen. Das gilt auch für deutschsprachige AutorInnen. Aber für AutorInnen aus Kriegs- und Krisengebieten beziehungsweise aus bestimmten sogenannten kleinen Sprachen, das heißt, da ist eigentlich einfach nur das Auftragsvolumen klein, also es erscheinen wenige Titel aus diesen Ländern, ist es deutlich schwieriger. Da sagen Verlage schon mal, eine iranische Autorin haben wir gerade schon im Programm, da kann es jetzt keine zweite sein, völlig unabhängig davon, wie die Qualität des literarische Qualität des Textes ist. Und manchmal ist es eben auch so, dass politisches Geschehen ja auch Auswirkungen hat auf die Publikation und man durchaus sagen kann, dass eben in den letzten Jahren beispielsweise die arabischsprachige Literatur es sehr schwer hat, in Deutschland publiziert zu werden und immer weniger Verlage in den letzten Jahren bereit waren, arabischsprachige AutorInnen in ihr Programm aufzunehmen.
1: Du bist ja selbst auch Übersetzerin, übersetzt, glaube ich, aus dem Englischen und aus dem Portugiesischen.
2: Genau, ja.
1: Und ja, spielt das Übersetzen auch eine Rolle in der Tandembeziehung? Die ÜbersetzerInnen werden ja irgendwie da auch gebraucht, glaube ich.
2: Ja, total. Also im Grunde ist das Literaturübersetzen oder das Übersetzen für Weiterschreiben und das ganze Programm zentral. Also es ist ja so, dass wir sprechen immer so salopp von Weltliteratur und es ist schon so ein Begriff, dass man sich gar keine Gedanken mehr darüber macht. Aber tatsächlich heißt es ja, dass wir uns die Welt nur erschließen können, weil es eben Übersetzungen gibt. Und im Weiterschreibenprogramm ist es natürlich auch so, dass viele der AutorInnen keine gemeinsame Sprache hätten und es sehr schwer wäre, dass sie überhaupt miteinander kommunizieren. Also ist schon für die interne Kommunikation Übersetzung wahnsinnig wichtig. Und damit die ExilautorInnen in Deutschland gehört und gelesen werden können, sind natürlich Übersetzungen zentral, weil die wenigsten in Deutschland sprechen Persisch, sprechen Dari, sprechen Arabisch, sprechen Belarussisch und so weiter. Und es ist auch wahnsinnig wichtig, dass diese Texte nicht nur irgendwie übersetzt werden oder durch Maschinen gejagt werden, sondern dass das eben wirklich auch gute ÜbersetzerInnen sind, die ihr Handwerk und ihre Kunst verstehen und liebevoll daran gehen, auch sich der Verantwortung bewusst sind, wenn wir beispielsweise daran denken, dass afghanische AutorInnen gar keine Publikationsmöglichkeiten mehr haben, ihr Leben riskieren. Das ist dann schon eine Verantwortung und ein Gewicht, auch so einen Text zu übersetzen. Also die Übersetzung ist für das Programm auf jeden Fall ganz zentral und auf der Plattform Weiterschreiben werden alle Texte, die publiziert werden, immer auch im Original und in der Übersetzung, also schriftlich sozusagen sind sie zu lesen, aber sie werden auch eingesprochen und man kann sie sich auch anhören.
1: Aber wird denn das Übersetzen auch so gut bezahlt, dass da immer ÜbersetzerInnen auf den Bäumen nachwachsen sozusagen? Oder ist das auch schwierig dann in diesen kleineren Sprachen?
2: Also auf Bäumen habe ich noch keine Übersetzerin wachsen sehen, aber ich weiß, worauf deine Frage zielt. Also das Literaturübersetzen selbst, jetzt nicht bei Weiterschreiben, aber generell von Verlagen ist ein prekärer Beruf, also ist tendenziell schlecht bezahlt. Die Honorare, die stagnieren nicht nur, sondern sie sinken seit Jahrzehnten inflationsbereinigt. Es ist eine sehr weiblich geprägte Branche und wenn man keine erfolgreich sich verkaufenden Titel hat und einen guten Vertrag abgeschlossen hat und dann an dem Verkauf beteiligt wird, wenn man nicht noch sich auf verschiedenen Tätigkeitsfeldern sozusagen tummelt und andere besser bezahlte Tätigkeiten ausübt, ist es wahnsinnig schwer, sozusagen ein gutes Auskommen zu erzielen. Nichtsdestotrotz ist es eben ein sehr zufriedenstellender Beruf, weil es sehr sinnstiftend ist und weil man selbst seinen Horizont erweitert und immer wieder dazulernt und solche tollen Begegnungen hat. Und deswegen gibt es nach wie vor sehr viele Menschen, die den Beruf ausüben.
1: Jetzt vielleicht zu unserer idyllischen Gartenlesung mit dem Tandem Atefa Assadi und Daniela Tröscher. Ja, die lesen ja im Garten des Literaturinstituts und zuletzt haben die beiden Schreiben ist Nacht in der Edition Subkultur, glaube ich, zusammen veröffentlicht. Wie würdest du dieses Tandem denn beschreiben aus Atefa Assadi und Daniela Tröscher?
2: Also ich würde sagen, und wir alle sagen das immer wieder im Team bei Weiterschreiben, dass die beiden sozusagen unser Dreamteam sind, was einfach heißt, wir bringen ja Menschen zusammen und natürlich haben wir ja nicht bis ins Letzte in der Hand, wie sozusagen dieses Tandem, wie die Zusammenarbeit, das Miteinander gestaltet wird. Und natürlich klickt es mal mehr und mal weniger. Es gibt auch die seltenen Fälle, wo wir Tandems wieder auflösen und neu zusammenwürfeln gewissermaßen. Atefe Asadi und Daniela Tröscher haben sich gewissermaßen nicht gesucht, aber gefunden, sozusagen durch dieses Tandem. Sie haben einen wahnsinnig schönen, intensiven Austausch, sind beide kluge, sehr belesene AutorInnen. Ich glaube, die beiden würden auch selbst sagen, dass sie wahnsinnig viel voneinander gelernt haben, haben sich ganz tolle Texte geschrieben, weit über das hinaus, was sie gewissermaßen in Anführungsstrichen gemusst hätten, einfach weil das Schreiben für sie selbst und dieser Austausch so eine große Bereicherung war. Und dadurch ist dann eben auch dieser Band entstanden, Schreiben ist Nacht, mit ganz tollen Texten, die ich sehr empfehlen kann.

0: Der folgende Beitrag zeigt, wie sich Tür und Tor der Gärten in Radebeul für die Kunst öffnen. Jens Steiner vom Coloradio Dresden befragt den teilnehmenden Künstler Dieter Beckert zu seinen Erfahrungen und Erlebnissen beim Projekt Kunst geht in Gärten. Hören wir rein.
1: Es gibt Kunst in Ausstellungen, es gibt Kunst in Museen, es gibt Kunst in Galerien, es gibt Kunst im öffentlichen Raum, aber auch in diesen Räumen dazwischen, zum Beispiel in Gärten. Ich spreche jetzt mit dem Brachialromantiker Dieter Beckert von der Kommune Woodstock und er gehört zu den Leuten, die Kunst in Gärten bringen. Was macht ihr da?
2: Naja, das war eine Idee von der Stadtgalerie Radebeul. Die machen das schon 3-4 Jahre, glaube ich, dass in diese schicken Gärten, die da in Radebeul am Elbhang glänzen, da immer mal jetzt hier um die Sommersonnenwende rum was veranstaltet wird. Da hängen dann in den Garagen Bilder oder Plastiken und dann kommen Leute dazu, die was singen oder rezitieren, also Augen- und Ohrenkunst in Radebeul. Ich schätze mal so 20, 30 Gärten, die da jedes Jahr neu dazukommen, die melden sich bei der Stadtgalerie und machen mit und dann wird das aufgeteilt und dann gibt's wandernde Künstler, die dort rumfahren. Ich finde, das ist eine Idee, die könnte deutschlandweit Schule machen.
1: Was ist dein Anteil daran?
2: Mein Anteil ist, dass ich mit philosophisch-pädagogisch wertvollen, weisheitsprallen Bemerkungen und Lieder in die Gärten komme und die dort Ansässigen möglichst begeistere.
1: Welche Reaktion hast du bis jetzt darauf bekommen?
2: Ja, also unglaublich. Natürlich Telefonnummern ohne Ende und Angebote der besonderen Art und auch der unspeziellen Art, dass wir woanders spielen können.
1: Es sind über 100 Künstlerinnen und Künstler, die da mitwirken. Und es gibt auch so eine kleine Broschüre, die kann man auch auf der Webseite der Stadtgalerie Radebeul als PDF herunterladen. Und es ist sehr, sehr beeindruckend. Weißt du, wie diese Idee zustande gekommen ist?
2: Weiß ich nicht. Plötzlich war sie da, die Idee. Wahrscheinlich liegt es an der schönen Gegend. Ich meine, Radebeul hat die höchsten Jahresdurchschnittstemperaturen. Ich glaube, der Millionärsanteil in Radebeul ist auch ziemlich hoch. Am Anfang immerhin Bentley, Ferrari und Harley Davidson ist ja nicht umsonst dort am Anfang. Ja, und dann einfach eine schöne Gegend, Elbtalwein, da schreit sowas geradezu danach. Ich weiß nicht, ob man das in Düsseldorf auch machen kann.
1: Ich denke schon.
2: Dieser Elbhanggarten, ne, die ist ja, das ist ja schon toll, wenn du da mal durch Radebeul fährst. Könnte sein. Oder hat jemand die Nase gehabt und gesagt, da machen wir sowas hier und führen diese Plätze zusammen.
1: Und wie lief das für dich ab? Zoom doch mal so ein bisschen näher ran in deinen vergangenen Tage, was da so bei dir, bei euch passiert ist.
2: Na, wir waren in etwa 6 verschiedenen Gärten. Die hatten wir vorher bekommen und dann wurden wir dort erwartet und dann haben wir gespielt und begeistert und ich habe die Frage gestellt, was ist Kunst? Immer wieder habe ich die Frage gestellt. Und hat die unterschiedlichsten Antworten bekommen darauf.
1: Welche Antwort ist dir hängen geblieben? Welche Antwort war am originellsten?
2: Meistens waren sie überrascht von dieser Frage. Die plausibelste Antwort war die, Kunst ist, was als Kunst verkauft werden kann. Ne? Also wenn die Gabel, sagen wir mal, eine einfache Gabel ist, dann ist es noch keine Kunst, sondern es ist ein Gebrauchsgegenstand. Wenn sie allerdings kunstvoll verbogen ist und irgendwie nach links und rechts und so irgendwie aussieht wie Struwwelpeter, dann könnte es Kunst sein. Und wenn ich dann für diese Gabel 10 Euro von dir bekomme, weil du sagst, ich hätte gerne diese Struwwelpeter-Gabel, dann handelt es sich irgendwie um Kunst.
1: Da fällt mir das Zitat ein des Schauspiellehrers Stanislavski, der hat gesagt, oder zumindest wird es ihm zugeschrieben, eine Definition, die ich sehr teile, Kunst ist die Anordnung des Materials.
2: Und ich hatte auch noch eine schöne, Kunst ist die Ankunft einer seltsamen Struktur.
1: Die Leute kannten euch wahrscheinlich nicht und wussten wahrscheinlich auch nicht, was sie erwartet oder war das abgesprochen?
2: Naja, einige kannten uns schon. Also es ist ja nicht, wir fangen ja nicht erst seit gestern, machen wir hier Kunst und Kultur. Aber die kamen auch extra hin und so und haben uns erwartet. Und bei manchen war es die Überraschung. Mal so, würde ich sagen. Und dann saßen wir immer und der Elbtalwein, der gekühlte Elbtalwein, der kam dann sehr gut. Das ist eine Lebensqualität da in Radebeul, die ist nicht ohne.
1: Das ist doch schön. La Dolce Vita gleich um die Ecke.
3: Ja, sowas. Genau.
1: Zum besseren Verständnis der Leute, die jetzt in Ostsachsen insgesamt noch zuhören. Was ist die Kommune Woodstock?
2: Die Kommune Woodstock ist eine musikalische Selbsthilfegruppe. Also der Name ist Programm, dass wir Lieder aus der Zeit singen, als es noch hieß Make Love Not War, und sich in diesem Sinne auch engagieren und die Satzgesänge, Kloßharmonie singen und so was aus diesem Geiste machen. Andere sollen andere Musik machen, wir machen diese.
1: Dann wünsche ich euch und dir weiterhin viel Erfolg beim Teilen des Spirits von Woodstock mit Menschen, die dafür offen sind, beim Begehen von Gärten, beim Treffen von Menschen und beim generellen Austausch mit den Menschen, deren Wege die euren kreuzen.
2: Oh, jetzt habe ich gedacht, wie kriegt er den Satz zu Ende? Naja, und nicht vergessen, wir haben eine schwierige Zeit, ne? Eine außenpolitisch schwierige Zeit. Und da braucht es solche Themen auch in der Diskussion.
1: Ich sprach mit dem Brachialromantiker Dieter Beckert. Er gehört mit zum Projekt Kunst geht in Gärten und ist Repräsentant der Kommune Woodstock. Danke für deinen Besuch und weiterhin viel Erfolg.
2: Bitte.

0: Leider sind wir nun schon wieder am Ende dieser Sendung.
1: Das war das Kulturmagazin Kalle hier auf Radio T.
0: Für die Redaktion verantwortlich waren Chiron Pogundke,
1: Luise Petzold
0: und Vivian Weber. Die Musikredaktion übernahm ebenfalls Vivian Weber.
1: Und damit verabschieden wir euch und wünschen euch allen noch einen schönen Tag. Schaltet auch beim nächsten Mal wieder ein, wenn das Kulturmagazin Kalle am Start ist. Und bis dahin viel Spaß mit dem weiteren Programm. Auf ein Wiederhören!

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Stellt euch doch einfach mal selber vor. Ich bin's, Lukas.

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0: und vor allem schön lecker. Schöner, schwarzer, heißer, schöner Kaffee-Scheiße.
1: Kann auch Milch rein schmecken.
0: Schwarzer Junge. Der ist doch nämlich schwarz, wenn du Milch da rein tust. Ich erkläre dir das mal. Schwarzer, schöner, heißer Kaffee. Richtig dunkel, schwarzer, heißer Kaffee.
1: Also dann ohne Milch?
0: Und wenn du meinen Kaffee anpackst, wow Junge, dann dreh ich dir deine fiese Schnauze aus der Fresse. Die fiese Fresse. Aus der Schnauze.

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Herzlich willkommen im Regio Express, dem Regionalmagazin für Südwestsachsen hier bei Radio T. In der heutigen Ausgabe wird es ausnahmsweise einmal nicht um das Geschehen in Chemnitz und Südwestsachsen gehen, sondern um das Sendeformat Regio Express selbst. Wir werden euch in dieser Stunde unser Regionalmagazin etwas genauer vorstellen. Das heißt, wir werden über Entstehungshintergrund und Konzept der Sendung sprechen und nicht zuletzt darüber, wie ihr dieses Magazin bei Interesse mitgestalten könnt. Zum Einstieg aber erstmal ein Stück Musik. Hier sind Sounds of Amarula mit Sea Songs.

Ihr hört den Regio Express, das Regionalmagazin für Südwestsachsen, hier bei Radio T. Wer Radio T schon länger kennt, wird vielleicht wissen, dass unser Programm seit März 2023 zusätzlich zu unseren Ausspielwegen über UKW, Internetstream und Digitalkabel auch über DAB+, also den digitalen Hörfunk, empfangbar ist. Seit 1. März 2023 senden wir ganztags lokal in Chemnitz auf dem DAB Plus Kanal 5b und seit dem 1. August 2023 zusätzlich über den regionalen Kanal 8a. Mit dem Beginn der Ausstrahlung unseres Programms über diesen regionalen Kanal hat sich das Empfangsgebiet von Radio T auf ganz Südwestsachsen ausgeweitet und umfasst seitdem neben Chemnitz die Landkreise Mittelsachsen, Erzgebirge, Vogtland und Zwickau. Damit hat sich natürlich das Blickfeld unserer Redaktion geweitet und wir widmen uns seither weit mehr als früher dem Geschehen in Südwestsachsen jenseits von Chemnitz. Mittlerweile laufen pro Woche mehrere Stunden Regionalradio in unserem Programm. Es gibt verschiedene neue Sendeformate, unter anderem den Regio Express, unser wöchentliches Regionalmagazin, immer donnerstags von 18 bis 19 Uhr. In diesem Magazin geht es darum, kurz und bündig über aktuelle kulturelle, politische und soziale Ereignisse in der Region zu berichten. Es erwarten euch hier also jede Woche Veranstaltungstipps, Interviews und Kurzreportagen zu verschiedensten Themen. Zum kulturellen Geschehen gehört natürlich auch Musik, die in dieser Region entsteht. Es werden in dieser Sendung daher vor allem Titel von Musikern aus Chemnitz und der Region zu hören sein. Dazu gehörte schon das eingangs gespielte Stück von Sounds of Amarula und auch der nächste Titel zählt dazu. Hier kommt Alina D'Alsenio mit Walls.

Wir sind zurück im Regio Express, dem Regionalmagazin bei Radio T. Nachdem wir bisher schon den Entstehungshintergrund und das Konzept des Regio Express beleuchtet haben, soll es jetzt noch darum gehen, wie ihr diese Sendung bei Interesse mitgestalten könnt. Wie einige sicherlich wissen, ist Radio T ein sogenanntes freies Radio, das heißt ein nicht kommerzieller, gemeinnütziger Sender, dessen Programm im Grunde jeder mitgestalten kann. Das gilt folglich auch für unser Regionalmagazin. Wenn ihr also Ideen, Anmerkungen oder Kritik zu dieser Sendung habt, dann lasst uns das gerne wissen. Den Regio Express mitgestalten könnt ihr aber auch ganz direkt, indem ihr euch an der Produktion der Sendung beteiligt. Beispielsweise dadurch, dass ihr selbst Beiträge erstellt oder die Moderation einer Ausgabe übernehmt. Wer sich dafür interessiert, aber noch keine Radioerfahrung hat, kann bei uns auch erst einen Einsteigerkurs zum Radiomachen besuchen. Kontaktieren könnt ihr unsere Regionalredaktion per E-Mail unter regioexpress@radiot.de, dabei alles klein und zusammengeschrieben, oder telefonisch unter 0371 350235. 35. Hier nochmal E-Mail-Adresse und Telefonnummer regioexpress@radiot.de und 0371 350235. Damit sind wir am Ende dieser Ausgabe des Regio Express. Ihr könnt diese Sendung 7 Tage lang nachhören in unserer Mediathek unter www.radiot.de. Redaktionell verantwortlich für diese Ausgabe und am Mikrofon war Michael Siegel. Ich bedanke mich fürs Zuhören und verabschiede mich mit einer kleinen Auswahl lokaler und regionaler Musik. Der erste Titel in dieser Auswahl kommt von der Chemnitzer Band Iguana. Hier sind sie mit Josiah.

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Herzlich willkommen zum heutigen Radiospezial hier bei Radio T. In dieser Sendung wollen wir uns mit einer Ausstellung im Medizinhistorischen Museum am Universitätsklinikum Hamburg-Eppendorf befassen, die seit Mitte Februar letzten Jahres läuft und noch bis zum 17. Januar 2027 zu sehen ist. Diese Ausstellung trägt den Titel Lenins Tod, eine Sektion Psychiatrie, Pathologie und Propaganda. Das Todesjahr von Wladimir Iljitsch Lenin ist 1924. Unter den Ärzten, die Lenin vor seinem Tod behandelten, war auch der Hamburger Neurologe Max Nonne. Die Krankenakte, die Nonne über Lenin angefertigt hat, wurde 2022 im Archiv des Medizinhistorischen Museums gefunden und bildet den Ausgangs- und Ankerpunkt der aktuellen Ausstellung, die einerseits, ausgehend von Nonnes Biografie, Einblicke in die Geschichte von Neurologie und Psychiatrie im 20. Jahrhundert gibt und sich andererseits dem Kult um die Person Lenins, vor allem nach dessen Tod, widmet. In der folgenden knappen Stunde hört ihr ein Gespräch über die Ausstellung Lenins Tod, das unsere Kollegen vom Freien Senderkombinat Hamburg letztes Jahr mit Philipp Osten, dem Direktor des Medizinhistorischen Museums am Universitätsklinikum Hamburg-Eppendorf, geführt haben.

Lenins Tod, eine Sektion. Psychiatrie, Pathologie und Propaganda. Unter diesen Schlagworten findet aktuell eine Ausstellung im Medizinisch-Historischen Museum in Hamburg auf dem Gelände des UKE statt. Die Ausstellung dreht sich, wie der Name schon sagt, natürlich um Lenin, aber eben nicht nur alleine um Lenin, sondern auch um einen ihn behandelnden Arzt, der während des Ersten Weltkrieges durch umstrittene Methoden traurige Berühmtheit erlangt hat und auch in der späteren

0: Guten Abend, Herr Osten.
1: Schönen guten Tag.
0: Ich freue mich sehr, dass wir heute einmal über die Ausstellung Lenins Tod, eine Sektion Psychiatrie, Pathologie und Propaganda reden, die am Medizinhistorischen Museum in Hamburg stattfindet. Ich bin letzte Woche Mittwoch da gewesen und muss Ihnen ganz ehrlich sagen, ich habe zwischendurch so ein bisschen den Faden verloren, was nicht heißt, dass die Ausstellung nicht interessant ist, sondern eine ausdrückliche Empfehlung, werden wir im Laufe der Sendung noch zusprechen. Aber sie beinhaltet ja eine Menge Facetten, eine Menge Erzählstränge. Ich denke, das können wir heute in der Sendung auch nochmal ausklamüsern. Es geht um Lenin, es geht um Psychiatrie im Ersten Weltkrieg und auch um Lenin-Kult nach seinem Tod, bis in die Neuzeit und auch noch ein Stück touchiertes den Nationalsozialismus. Vielleicht können Sie mir helfen, gab es so einen roten Strang oder wollten Sie auch verschiedene Aspekte und verschiedene Stränge parallel erzählen?
1: Ja, die Ausstellung heißt ja Lenins Tod, eine Sektion. Und bei der Sektion zergliedert man. Man zergliedert viele unterschiedliche Aspekte. Und der Ausgangspunkt dieser Ausstellung ist, dass wir vor einiger Zeit die Krankenakte von Lenin in Eppendorf im Archiv gefunden haben. Das ist das Objekt, was die Leute in dieser Ausstellung locken soll. Und was wir ihnen aber erzählen, ist die Geschichte eines Neurologen, nämlich des Mannes, der diese Akte angelegt hat, in der Zeit des Ersten Weltkriegs und in der Zeit des Nationalsozialismus und die Nachwirkungen dessen auf der einen Seite. Und dann haben wir eine andere Person, deren Geschichte wir verfolgen. Das ist Abi Warburg, der sich die Trauerbriefmarke von Lenin anguckt und sagt, das ist ein Kunstwerk allerhöchsten Ranges. Und daran klamüsern wir aus, wie der Lenin-Kult aufgebaut ist, der viele unterschiedliche Facetten hat. Und das sind die beiden Aspekte dieser Ausstellung. Die Ausstellung hat zwei Räume. Im ersten Raum liegt diese Akte im Mittelpunkt. Da geht es um die Geschichte der Neurologie über das 20. Jahrhundert hinweg. Und in dem anderen Raum geht es um den Lenin-Kult. Und wir haben ganz viele, die Gestalterin Barbara Duray hat ganz viele rote Striche auf den Boden gemacht, um deutlich zu machen, da sind viele unterschiedliche Themen, in die sich diese Ausstellung zergliedert. Und das ist der Grund dafür, dass man sich da manchmal auch nicht so leicht zurechtfinden kann. Und es ist, das muss ich zugeben, eine Leseausstellung mit sehr, sehr viel Text. Man braucht so ungefähr eine Dreiviertelstunde, wenn man die Sachen sich angucken und alles lesen möchte, wenn man da durchläuft. Das ist nicht so lange, ist ungefähr so lange wie eine Schulstunde. Und ich kann mir schon vorstellen, dass einige Leute etwas verwirrt rausgehen, als sie reingehen. Aber das ist durchaus erwünscht.
0: Hat ja auch was Tolles. Ich habe nochmal gedacht, weil Sie sagten gerade, es ist eine Leseausstellung. Ich fand das sehr erfrischend, weil man jetzt sehr viel Multimedia-Ausstellungen gewöhnt ist, wenn man mit bombastischem Ton und Sound und Bild bombardiert wird. Hier muss man in der Tat lesen, weil ich die Sendung gut vorbereiten wollte, war ich auch länger drin, und bis ich mir die Stränge dann erschlossen haben. Sie haben es schon erwähnt, es kreist oder der zentrale Aufhänger ist diese Krankenakte Lenins, die auch zentral im ersten Raum liegt. Wann ist die denn aufgetaucht und war sie wirklich verschollen oder wusste man von der Existenz oder ist es wirklich so ein Sensationsfund, wie man manchmal in Moskauer Archiven dann doch noch irgendwelche Mitschnitte findet, die lange verschollen galten?
1: Vielleicht noch mal ganz kurz zu dieser Ausstellung, zu dem Konzept mit dem vielen Text. Harald Seemann hat eine Ausstellung gemacht über den Monte Verita in den 70er Jahren. Das ist so eine Ausstellung, wo eben halt der Katalog aussieht wie 5 Habilitationsschriften, Fliegendreck, großer Text und so etwas. Es ist faszinierend, was man darin alles findet, aber nach den heutigen Sehgewohnheiten funktioniert das nicht mehr. Obwohl diese Ausstellung sehr, sehr schön auch am Ort Monte Verita rekonstruiert worden ist von einem Historiker. Aber das sozusagen nur, ja, man hat so seine Lieblingsausstellungen aus der Kunstgeschichte vielleicht auch. Deswegen dachte ich, das geht auch mal. Wir haben ja andere Räume, die groß sind, wo nur ein Objekt gezeigt wird.

0: wird und wo man eben halt durchgehen kann und sich nicht so vertiefen muss. Ja, diese Krankenakte von Lenin, das war so, dass der Neurologe Max Nonner eine Autobiografie geschrieben hat. Die hat sehr viele Lücken, gerade in der NS-Zeit. Und die ist so einer dieser Bestseller gewesen, nicht? Sehr bekannter Arzt, und 1971 ist die erschienen. Und dann war es so, dass in dieser Autobiografie eben steht, wird beschrieben, wie er diesen Patienten Lenin behandelt hat, wie er nach Moskau gekommen ist und so weiter. Nicht sehr detailliert, er hat mehr geschrieben darüber, wie er in die Theater in Moskau gegangen ist, als wie es sozusagen dem Patienten da ging. Aber ich habe dann die Idee gehabt, Mensch, vielleicht haben wir ja in dem Nachlass von Max Nonne, der bei uns liegt zum Teil, vielleicht ist die Akte ja da, weil es gab Akten von seinen Privatpatienten. Jedes Jahr ein großer Ordner. Und dann habe ich meinen Kollegen Ulrich Mechler, der auch unser Archiv betreut und bei uns unterrichtet, gefragt, guck doch mal im Keller nach, ob wir da nicht eine Akte haben. Und der kam kurze Zeit später wieder hoch und sagte, hier, da ist es.
1: Das sind ja wahrscheinlich so Momente, die dem Beruf richtig Spaß machen, kann ich mir vorstellen. Wenn man so ein Ding in der Hand hält, da ist ja vorher auch nicht viel veröffentlicht worden. Die Ausstellung sagt ja auch, dass eigentlich nicht Sensationsdinge da drin stehen. Es handelt sich aber um eine ziemlich fette Patientenakte, muss man ganz ehrlich sagen. Und wenn wir da jetzt schon mal einen Blick nach vorne wagen, war mir während der Ausstellung auch nicht so ganz klar. Sie sagen, dass Nonne hat über die Theater geschrieben. Man konnte, kommen wir gleich mal genauer drauf, als sie nach Russland gereist sind, wahrscheinlich dem Patienten auch nicht mehr das Leben unendlich verlängern zu dem damaligen Zeitpunkt.
0: Ja, Lenin hat im Frühjahr 1923 einen schweren Schlaganfall erlitten, hatte wohl vorher auch schon Symptome in diese Richtung und hat dann noch mehrere Schlaganfälle bekommen, sodass es ihm also schlecht ging in dieser Zeit. Er hat sich aber ganz gut erholt in den Sommermonaten danach, sodass also im Prinzip dieser Arzt Nonne zusammen mit 5 anderen europäischen Koryphäen nach Moskau gerufen worden ist, um Diagnose zu machen. Und ein anderer Arzt, der viel berühmter war noch als Nonne, Ottfried Förster heißt der, der ist quasi von diesem Schlaganfall bis zu Lenins Tod die ganze Zeit bei ihm gewesen. Da haben wir auch Briefe in der Akte, wo er schreibt, dass er also in tiefster Einsamkeit bei hohem Schnee dann mittlerweile in Gorki dort ausharrt. Und Max Nonne, dieser Hamburger Neurologe, hat den Ottfried Förster da mal vertreten für 3 Wochen. Nicht? Also er war mehrfach zweimal in Moskau und Gorki und hat eben halt Lenin dort betreut.
1: In der Ausstellung fällt, glaube ich, an einem Textblock auch die Aussage, dass man zur damaligen Zeit sehr gute Diagnosen stellen konnte, aber eigentlich wenig Möglichkeiten hatte, in Heilung einzugreifen, was nicht nur Schlaganfallbehandlung betraf, sondern auch im Bereich der Psychiatrie, wenn ich das richtig verstanden habe.
0: Also generell kann man sagen, die Neurologen, da gab es den bösen Spruch, das sind Leute, die alles wissen, aber nichts können. Nicht? Also die ganzen Leitungsbahnen des Körpers sind ihnen bekannt. Sie wissen über Reflexprüfungen, über Untersuchungstechniken herauszufinden, wo der Schuh drückt. Also ist sozusagen ein Nerv in der Peripherie betroffen? Geht es sozusagen um Reflexbögen? Geht es gar um Rückenmark? Oder geht es um das Gehirn selber? Und wo dort? Das können die ziemlich genau eingrenzen. Aber es gibt wenig Therapien, die sie in dieser Zeit haben. Ottfried Förster, der Lenin behandelt, ist einer der wenigen, die sozusagen krampfartige Lähmungen, spastische Lähmungen nannte man das, behandeln können. Das spielt bei Patienten mit Schlaganfall eine Rolle. Aber er hat diese Operation ist bei Lenin nicht angewendet worden. Und tatsächlich ist die Neurologie ein sehr, sehr spannendes Fach. Also es ist sozusagen das intellektuelle Fach, wo man sehr, sehr viel erfahren kann. Und Psychiatrie und Neurologie entwickeln sich gerade in dieser Zeit in unterschiedliche Richtungen. Und in der Psychiatrie wird immer stärker gesagt, auch da ist es ein organisches Leiden. Nicht die Seele, wie bei Freud, wird behandelt, sondern es wird als organisches Leiden angesehen. Und das ist sicherlich so ein Knackpunkt in der Psychiatriegeschichte.
1: Wenn wir nochmal kurz einen Blick auf die Geschichte werfen, weil Hörer und Hörerinnen kann man jetzt nicht alles voraussetzen, war 1917 Oktoberrevolution in Russland, Lenin der Erste Staatsführer. Er wird da als Staatspräsident in der Krankenakte, glaube ich, auch erster Staatspräsident aufgelistet. 1923 stark erkrankt, 1924 stirbt er. Das ist ja eine Reise auch in ein mittlerweile damals schon ein völlig anderes Land nach dem Ersten Weltkrieg, Weimarer Republik, in ein erstes sozialistisches Land, kommen westeuropäische Ärzte. Konnten die einfach so einreisen? War man da noch nicht so stark verfeindet, sondern gab es noch diese Wege, dass sie in die junge Sowjetunion so reisen konnten?
0: Also es ist ja eine super spannende Zeit. 1923 ist das Jahr der Hyperinflation. Es gibt eine Hungerhilfe von Münzenberg organisiert aus Russland nach Deutschland. Das muss man sich mal vorstellen. Also es ist sozusagen wirtschaftliches Deutschland völlig am Boden in dieser Zeit. Wie war das mit der Reise? Das erste Schriftstück, das älteste Schriftstück in der Akte ist ein Telegramm, komme an 12 Uhr nachts, bitte in dringender Angelegenheit mich empfangen. Und das schreibt ein Arzt, der sowohl Russisch als auch Deutsch kann, der so ein Dolmetscher war und ein deutsch-russisches Medizinwörterbuch verfasst hat. Und der wird anscheinend von der russischen Botschaft, die hieß damals noch so, nach Hamburg geschickt und soll diesen Neurologen nach Moskau holen. Der wird dann am nächsten Morgen in den Zug gepackt, findet in Berlin unter den Linden in der Botschaft schon seine Papiere vor, die vorbereitet sind. Darüber ist er schon etwas erstaunt. Ja, und dann wird er in den Zug nach Moskau transferiert. Und derjenige, der es betreut, der auch die ganzen anderen Ärzte, die da zur Behandlung international hingefahren werden, betreut, da gibt es eine Visitenkarte und darauf steht Botschaftssekretär. Und der Mann ist gar nicht Botschaftssekretär und auch der Name auf der Visitenkarte stimmt gar nicht, sondern er ist dafür zuständig, für die Kommunistische Internationale eine Geheimdienstorganisation aufzubauen. Und er ist aber derjenige, der bei Förster beispielsweise über Monate hinweg die Akten der Privatpatienten über die Diplomatenpost hin und her transferiert. Also die Mediziner loben diesen jungen Mann sehr. Er leider die schreckliche Geschichte hat, dass er am Ende mit seiner Frau zusammen 37 dem stalinistischen Terror mit einem persönlichen Todesurteil Stalins zum Opfer fällt.
1: Man merkt jetzt schon, dass man wahrscheinlich nicht alle Erzählstränge hier erzählen kann, aber dafür ist die Ausstellung ja letztendlich auch da, wo man darauf hinweisen kann, dass man dorthin geht. Wenn wir jetzt von dieser Krankenakte ausgehen, die wirklich erstaunlich dick ist, fand ich, und ein paar Telegramme sind ja auch da nochmal als Faksimile oder als Kopien liegen dort aus, ist ja auch dann schon da nochmal eine Zeitreise, eine Zeit, wo Telekommunikation für junge Menschen gar nicht mehr nachvollziehbar aus 4 Wörtern bestand und man wusste, worum es ging, ne, wo man zu erscheinen hatte. Jetzt müssen wir wahrscheinlich schon stärker, Sie sagen es ja auch, dass es eine wichtige Person, die Teil dieser Ausstellung ist der eine behandelnde Arzt Max Nonne, der aus Hamburg dann in die Sowjetunion reist, der eine ganz andere Geschichte hat, wo man 1918 vermuten würde, er ist bei den Bolschewiki oder Kommunistischen Internationale nicht besonders beliebt, weil er ja umstrittene Behandlungsmethoden von Weltkriegssoldaten auf deutscher Seite vorgenommen hat.
0: Ja, also es ist ganz spannend, dass wir eine Referentin haben, die uns den Max Nonne beschreibt 1918. Das ist Rahel Plaut, später Rahel Liebeschitz-Plaut. Die fängt im Oktober 1918 als Assistenzärztin in Eppendorf an und ist entsetzt darüber, dass die Pflegekräfte nicht gegrüßt werden, Frauen quasi Luft sind und ein starker Antisemitismus in einigen Abteilungen zu spüren ist. Und gerade bei Nonne merkt sie das. Und ist ja gerade mal 3-4 Wochen dort und dann kommt die Revolution und dann kommen die Revolutionäre auf das Gelände des Eppendorfer Krankenhauses und sie schreibt am Ende, später in ihren Lebenserinnerungen, die kamen auf das Gelände, um nach Nonne und seinen Assistenten zu suchen, um sie zu erschießen. Und sie amüsiert sich darüber, wie dieser Mann mit dem großen Habitus und dem großen Ego sich verstecken muss. Und das beschreibt sie aber eher amüsiert, weil sozusagen diese Revolutionäre zwar martialisch auftreten, aber dann doch natürlich nicht irgendjemanden umbringen wollen, sondern diskutieren. Und sodass also die Gefährdung eigentlich gar nicht so gegeben ist, aber man fragt sich natürlich schon, warum holen Trotzki federführend und andere ausgerechnet diesen Mann der in kommunistischen Zeitungen vorher als jemand beschrieben wird, der Patienten schlecht behandelt, nach Moskau. Denn, und das muss man erklären, Nonne ist der Protagonist der Neurologie, der sagt, nein, die Kriegszitterer des Ersten Weltkriegs, die man in Deutschland als männliche Hysteriker disqualifiziert hat und die in England sehr viel würdiger als Shell-Shocked beschrieben wurden, dass Nonne gesagt hat, nee, die brauchen nicht Ruhe und Rente, sondern da gehe ich hin und hypnotisiere die, aber indem ich sie nackt ausziehen lasse und sie sich erniedrigt fühlen sollen. Und wenn das nicht spurt, dann werden sie mit Starkstrom traktiert. So, das war der Krankenaktennamen, wo drin steht, ist hypnotisiert worden bei Nonne, 4-mal kein Erfolg. Und dann wird aufgezeichnet, 4,5 Stunden lang mit Kaufmann, so heißt diese Starkstrommethode, behandelt. Seitdem habe er dieses Zucken. Das ist ein Zitat aus einer Akte, in vielen Akten, in denen das aufgezeichnet ist. Und diese martialische Therapie, an der auch viele sterben, die ist natürlich etwas, was verrufen gewesen ist. So verrufen, dass ein Zentrumsabgeordneter in der Kaiserzeit im Reichstag Zweifel äußert, ob die Leute je wieder Vertrauen in die Medizin haben werden und dann Briefe aus den Lazaretten in Baden verliest, wo diese Kaufmann-Methode auch angewandt wurde. Und Nonne steht wie kein Zweiter für diese Methode, weil er auf einem großen Kongress den altehrwürdigen Neurologen Oppenheim, der gesagt hat, die brauchen Ruhe und Rente, das ist eine traumatische Neurose, gesagt hat, nee, die sind Hysteriker, die sind konstitutionell schwach, die brauchen Autorität und Zwang. Und sich damit durchgesetzt hat. Also das ist die Geschichte von Max Neuer. Da fragt man sich natürlich, ob das denn so zu diesem sowjetischen Menschenbild dieser Zeit passt, was man ja eigentlich zeichnen wollte. Ne?

0: Bei mir ist heute Philipp Osten zu Gast und wir sprechen über eine Ausstellung, die aktuell am Universitätskrankenhaus Eppendorf in Hamburg stattfindet, zum Thema Lenins Tod, eine Sektion. Herr Osten, wir haben eben gerade schon angefangen, in die Biografie von Max Nonne reinzuschauen. Er hat mit umstrittenen Methoden traumatisierte Weltkriegssoldaten auf deutscher Seite behandelt. Erst mit Hypnose, dann mit Elektroschocktherapien. Um die 1600 Soldaten hat er mit diesen umstrittenen Methoden behandelt. Der Film ist in der Ausstellung auch zu sehen, den er hat anfertigen lassen. Sie sagten es eben, die wurden entwürdigend dargestellt. Sie stehen in Unterhose da, zittern, haben irgendwelche, man sieht, stottern. Er legt kurz Hand auf, Hypnotiseur, dann ist das weg. Er hat es ja auch mit dem Wunder von Lourdes verglichen, seiner Heilungsmethode. Wissenschaftlich ist es wahrscheinlich nicht ganz so haltbar, nehme ich an.
1: Ja, es ist natürlich damals aber etwas gewesen, also man muss sich vorstellen, diese traumatische Neurose war ein großes Thema in der Neurologie. Es gab einen großen Kongress, der in München stattfand 1916 und es wurde gefragt, wie gehen wir mit diesen Menschen um? In Österreich war die Politik ganz klar, sie wurden mit diesen Stromschlägen behandelt, und auch an die Front zurückgeschickt. Bei Nonne war das eher so, dass er sagte, die sind verwendungsfähig im Zivilleben. Aber diese Hypnose ist etwas gewesen, was in der Psychiatrie eine ganz große Rolle spielt und eine große Geschichte hat. Charcot, der im Prinzip die moderne Psychiatrie mitbegründet hat in Paris, hat Patientinnen mit Neurosen mit Hypnose behandelt. Das war immer so ein Spiel zwischen Psychiater und Patientin. Bei Nonne aber ist das eine ganz andere Form der Hypnose. Es ist einfach ein autoritäres Auftreten, sozusagen mit dem Habitus fest anfassen, in die Augen gucken. Und er sagt, er hätte eine so große Suggestionskraft gehabt, dass die Leute schon auf dem Weg zum Nervenpavillon in Eppendorf ihre Zuckungen verloren hätten. Wenn jetzt in die Krankenakten von denjenigen gucken, die dann weitergeleitet worden sind in die psychiatrische Universitätsklinik, die befand sich in Hamburg in Friedrichsberg, dann kritisieren dort die Psychiater diese Art der Behandlung und glauben nicht an diese Hypnosetherapie. Suggestionstherapie nannte er das. Das ist ein Überbegriff für alles, was ja im Prinzip keine richtige Therapie ist, die sich auf etwas Organisches richtet oder irgendeine Lehre dahinter hat, sondern die darauf ausgerichtet ist, den Kranken etwas vorzumachen, um es mal so zu sagen. Und der andere Aspekt der Suggestionstherapie war eben, dass sie unter Strom gesetzt wurden. Also richtig Strom, das waren Untersuchungsgeräte, die man vorrätig hatte und mit denen man Gleichstrom und Wechselstrom erzeugen konnte. Durchaus hohe Stromamperestärken generieren konnte und die Leute damit wirklich gequält hat. Und das sollte so lange gemacht werden, bis man dann eben aufgab, diese Zuckungen. Sigmund Freud hat das in einem Gutachten zu den Österreichern mal genannt, naja, wir waren wie Maschinengewehre hinter der Front. Also das Konzept einer solchen Therapie ist, den Aufenthalt im Lazarett unangenehmer zu machen als den an der Front und so die Leute an die Front zurückzuzwingen. Begrifflich ist nochmal ganz wichtig, es gibt ja die Elektrokrampftherapie, wo man epileptische Anfälle mit Strom auslöst, ab den 40er Jahren. Das ist eine Therapie, die es heute noch gibt für Depressionen und auch bei Schizophrenien, die in Betäubung stattfindet und so weiter. Auch das wird Elektroschock genannt. Aber das, was mit diesen Geräten gemacht wurde, das war, um Schmerz zuzuführen.
0: Gut, dass Sie das nochmal erwähnen, weil das ist ja wirklich, also wenn man medizinischer Laie ist, wie Sie sagen, gibt es ja Anwendungen von Strom in Reizstromtherapie oder ein Freund von mir war neulich mit dem Fuß bei einer Reizstromtherapie, das kann man ja nicht vergleichen mit dem, was Qualen auslöst. Ein Apparat steht ja auch dort, der dort angewendet wurde. Hat man sich da, um jetzt einen Blick vielleicht nochmal etwas zu weiten, da kommen wir beim späteren Verlauf der Sendung nochmal dazu, zu dem frühen Zeitpunkt dort, auch während des Ersten Weltkrieges, in der Medizin schon abgespalten von einer heilenden humanistischen Sichtweise, wenn man dann später in die 20er denkt, Binding und Hoche, wo wir nachher noch drauf eingehen, wo es ja eher immer mehr um die Definition ging, wer ist eigentlich noch therapiebar? Wir wissen alle, das endet auch heute die Sendung in der Euthanasie im NS-Faschismus. War das schon ein Aspekt, es wurde wahrscheinlich nicht gesagt, wir quälen die, sondern es wurde wahrscheinlich wissenschaftlich, medizinisch verbrämt.
1: Ja, es gibt lange Artikel, die sich damit beschäftigen. Und dieser Kongress in München muss eben die große Niederlage von Oppenheim gewesen sein. Das war der Neurologe, bei dem alle ihre Habilitationsschriften publizieren wollten. Auch Sigmund Freud hat seine Arbeiten, seine letzten klinischen bei ihm publiziert. Und muss schon sagen, das ist natürlich eine Entwicklung hin zu einer Medizin, die die Konstitution des Menschen in den Blick nimmt. Sehr typisch deutsch, diese Konstitutionstypologien, die eine ganz große Rolle spielen, bis in die 1990er Jahre hinein, wo man eben halt sagt, ja, diese einen sind schwächlich und die anderen sind stark. Und nicht in dieser ganzen Auslese-Utopie will man eben halt die Schwachen nicht. Und die Starken möchte man züchten. Nicht? Das ist sozusagen das Konzept, wo sich die Medizin an den Methoden der Rinderzucht orientiert.
0: Wenn man jetzt nochmal zurück zu Max Nonne kommt, der Erste Weltkrieg geht zu Ende. Sind denn eigentlich von ihm in Anführungszeichen behandelte Soldaten auch wieder zurück zur Front gekommen? Ist darüber was nachgewiesen und wie hat die oberste Heeresleitung darauf reagiert? Wie gab es einen gesellschaftlichen Widerhall? Sie sagen, es gab auch Diskussionen bei diesen Medizinerkongressen oder im Reichstag auch. Wie hat die Öffentlichkeit sonst darauf reagiert? Gab es eine große Zahl an Männern, die zurück an die Front mussten oder sind doch viele in Friedrichsberg dann in Anschlusslazaretten gelandet?
1: Also mein Kollege Heinz-Peter Schmiedebach, der hat sich das mal genauer angeguckt. Wie ist das gewesen? Die meisten sind in Deutschland unberentet in ihre Zivilberufe entlassen worden. Also es ist sozusagen der Rentenanspruch, der vorher da war, bis 1916, der wurde nicht gewährleistet und sie kamen sozusagen nicht wieder an die Front, blieben sozusagen quasi zu Hause, weil es wäre sozusagen zu teuer, sie einzusetzen. In Österreich hat man wirklich die Leute zurück an die Front geschickt. Nicht? Also das ist sozusagen, die sind Kanonenfutter gewesen und wurden da sozusagen auf diese Art und Weise behandelt. Und da gibt es in Österreich auch eine Untersuchungskommission, in der eben Freud über von Economo einen ganz bekannten Neurologen gutachten soll, hackt ihm aber auch kein Auge aus. Also er kritisiert das zwar, aber verurteilt den Kollegen nicht.
0: Nonne, da waren wir eben schon, man springt so ein bisschen wie auch in der Ausstellung, aber es ist ja auch sehr komplex. Nonne ist dann 23, behandelnder Arzt für kurze Zeit von Lenin. Danach trennt sich ein bisschen sein Bezug zur Sowjetunion. Ich glaube, danach ist er nie wieder in die Sowjetunion gereist, taucht dann aber in der Ausstellung auch nochmal 1933 auf, beziehungsweise davor. Sie hatten es eben schon angedeutet, dass es darüber stichhaltige Aufzeichnungen gibt, dass er sich in diversen Äußerungen sehr antisemitisch positioniert hat, aber dann gleichzeitig scheinbar auch eine schillernde Person war oder eine, wie Menschen auch sind, sehr widersprüchliche Person. Er hat ja auch 33 dann nach der Machtübernahme der Nationalsozialisten Kollegen und Kolleginnen die Immigration ermöglicht, die Flucht ermöglicht und sie dabei unterstützt, jüdische Kollegen und Kolleginnen. Ist das dann dieser Gedanke, mein Hofjude ist in Ordnung, die anderen aber alle nicht? Oder wie muss man diesen Antisemitismus verstehen, den er ja davor diverse Male auch sehr öffentlich und auch in seinen Schriften publik gemacht hat?
1: Ja, im Prinzip danach, nicht? Also es ist so, dass sich Nonne bei Machtergreifung der Nationalsozialisten, Machtübergabe an die Nationalsozialisten, auf einer Schiffsreise befindet, auf einem englischen Dampfer und da neutrale Zeitungen liest. Das wird von Fritz Wohlwill, einer der bekannten Pathologen in Hamburg, als Begründung angeführt. Fritz Wohlwill beschreibt, Nonne sei ein sehr guter Diagnostiker gewesen. Wenn er was Neurologisches hätte, würde er zur Nonne gehen, sich diagnostizieren lassen, zur Behandlung, aber dann nach St. Georg, zu dem Kollegen Trömmner. Das ist sozusagen so ein Bild, was man da sieht. Und Nonne geht tatsächlich hin und ruft aktiv Kollegen an und sagt, hier gibt es eine Stelle in Südamerika, da könntest du dich bewerben. Nicht? Also das ist tatsächlich etwas, wo er von drei Leuten wissen wir, dass er die unterstützt hat. Das ist 1933 gewesen. 1937 schreibt er seine Lebenserinnerungen und in dem unveröffentlichten Teil, die sind ja erst 1971 von der Tochter publiziert worden, die hat natürlich die ganzen NS-Sachen nicht, die ist da sehr, ja, hat das redigiert, um es mal so zu sagen. Da schreibt er stolz, ich bin schon als Kind in der Schule Antisemit gewesen. Er schreibt über jüdische Armenärzte in Berlin, framed die mit widerlichem antisemitischem Vokabular. Und das sind sozusagen diese Aspekte, die man ganz klar sieht bei ihm. Das ist da später noch so gewesen. Nicht? Also es ist sozusagen etwas, was gleichzeitig war. Das, was in diesen Zitaten auch herauskommt, neben dem Antisemitismus, ist eben, dass er im Prinzip den Leuten den Tod wünscht, die schwächlich sind von ihrer Konstitution her. Und das wird so formuliert, dass ich es hier gerne nicht gerne so wiederholen möchte. Ja? Aber man kann es sich dort an der Wand dieses Zitat angucken, mit dem er seine Patienten bedenkt, die er zum Suizid auffordert.
0: Richtig, das kann man in der Ausstellung nochmal lesen. Das sind auch schockierende Zitate für einen Arzt, weil man da immer einen anderen Blick drauf hat auf ärztliches Tun. Er ist aber natürlich in gewisser Weise sich selbst ja auch, so blöd es klingt, treu geblieben, weil er ja auch im Ersten Weltkrieg 1917, 1918 über die Soldaten auch sehr abfällig schreibt, was wir eben schon erwähnt haben, dass er sie bewusst nackt da auftreten lässt, dass er im weißen Kittel auftritt von oben herab und sie ja eigentlich als Simulanten tituliert, also oder auch als Ausschussware. Also insofern scheint das ja Teil seines Menschenbildes, vielleicht Zeit seines Lebens oder weite Strecken seines Lebens gewesen zu sein.
1: Ja, ich meine, sehr bekannt ist er geworden eben durch diesen Film, wo er bei der Hypnose gezeigt wird. Das ist 11 Minuten Film, muss man sich vorstellen. Es ist wahnsinnig teuer gewesen, so etwas zu produzieren. Und er hat das natürlich nicht selbst produziert, sondern es hat das Bild- und Filmamt, die staatlich Filmindustrie als Propagandafilm produziert. Das sollte gezeigt werden, den Menschen, um zu zeigen, ja, wir können dieses Kriegszittern behandeln, das ist dann weg. Nicht? Also es war richtig als Wunderheilungsfilm gedacht für eine breite Öffentlichkeit.
0: Es wirkt ja auch, es ist ein Stummfilm, da sind ja diese klassischen Texttafeln, die dazwischen auftauchen dann nach der Behandlung. Ich weiß gar nicht, aber das kann ich schwer einschätzen, wie damals der Blick auf so einen Film gewesen ist. Jetzt haben wir natürlich einen längeren historischen Hintergrund, Erfahrungen mit medizinischer Erfahrung und so weiter. Es wirkt ja so ein bisschen auch wie auf dem Jahrmarkt, also dass man extrem zitternde Menschen hat, traumatisierte Menschen hat, Schnitt nach der Behandlung und dieser Mensch steht komplett ohne Symptome. Da ist das damals auch als Hokuspokus gesehen worden oder war das in einer Zeit, wo man dachte, okay, war ja auch eine andere Zeit, wie man Ärzte gesehen hat. Das waren ja Götter in Weiß, wurde immer diese Begrifflichkeiten in der deutschen Sprache dafür ja auch erfunden. War das dann anerkannt und war diese, was wir heute so ein bisschen als Hokuspokus empfinden würden, gar nicht so im Blick des Betrachters?
1: Wir gucken natürlich aus dieser heutigen Perspektive auf den Film, der interessanterweise benutzt wird bei dem Film Babylon Berlin. Da wird dieser Film zum Vorbild genommen und verfremdet. Dass er eigentlich vielen Leuten heute auch bekannt ist, also sozusagen Motive aus diesem Film. Nicht ganz eins zu eins, aber diese Texttafeln, genau die Art, das ist nachgemacht worden dafür. Ziemlich anspruchsvoll und gut auch. Das ist eine Zeit des Cinemas of Attraction, nicht? Also sozusagen das Kino fand im Jahrmarkt statt und in Deutschland ändert sich das im Prinzip erst mit Beginn der 20er Jahre. Nicht? Also das Lichtspielhaus ist ein Varieté gewesen in dieser Zeit und so muss man sich auch diese Aufführungen dieser Filme vorstellen. Und so waren sie auch gestrickt. Und dann gibt es diese ersten Spielfilme, Caligari und so, das ist 1919, aber dieses Bild- und Filmamt, das hat tatsächlich diese kleinen Kurzfilme gezeigt, die eher so funktioniert haben wie Jahrmarktsfilm. Das ist sehr richtig, dass Sie das daran erinnert. Ja.
0: Okay, dann habe ich mich da doch nicht so groß getäuscht irgendwie, ne? Und Max Nonne war dann, glaube ich, jetzt mit der Biografie war der 1941 schon 80, wenn ich richtig informiert habe. Der war eigentlich schon sehr alt und spielt dann ja eigentlich noch in diesem hohen Alter, in der NS-Zeit, noch eine entscheidende Rolle. Auch das ist in der Ausstellung nachzulesen. Ich habe es abfotografiert und dann zu Hause in Ruhe gelesen, nämlich seine Begründung, seine Stellungnahme für die Euthanasie, die die Nationalsozialisten mit dieser sogenannten T4-Aktion in Gang gesetzt haben, diese Diskussion um lebensunwertes Leben, gab es aber natürlich auch schon vorher. Ich hatte es eben einmal erwähnt, Binding und Hoche und dieses Buch, was jetzt neulich erschienen ist, Eugenische Phantasmen, zeigt relativ toll, das fand ich ein unfassbar tolles Buch, auf wie diese Entwicklungslinien in Deutschland gelaufen sind. Das ist ja auch wie vieles andere keine Erfindung der Nationalsozialisten gewesen, lebensunwertes Leben freizugeben oder es überhaupt zu definieren, davon zu sprechen. Aber auch da spielt Nonne dann vielleicht jetzt nicht reichsweit eine entscheidende Bedeutung, aber sicherlich eine Bedeutung, indem er eine Fachexpertise abgibt.
1: Ja, Sie haben eben ein Buch angesprochen, was von meiner großartigen Kollegin Dagmar Herzog verfasst worden ist. Dagmar Herzog hat ein Buch gemacht, das heißt Eugenische Phantasmen, schreibt eigentlich die Geschichte der geistigen Behinderung in Deutschland, aber auch dann Ost und West und die Aufarbeitung. Ist sehr, sehr zu empfehlen. Und es wäre auch sicherlich eine spannende Interviewpartnerin mal, die ist oft in Deutschland. Man muss sich vorstellen, ist die Diskussion, Freigabe der Vernichtung lebensunwerten Lebens geistert durch die Köpfe im Prinzip schon während des Ersten Weltkriegs. Es gibt ein Hungersterben in der Psychiatrie, wo absichtlich Psychiatriepatienten nicht mehr genug Nahrung bekommen. An diesem Es sterben 70.000 Patientinnen und Patienten mehr in psychiatrischen Anstalten, als man statistisch erwarten würde in den Jahren zwischen 1917 und 1919. Selbst wenn man sozusagen das allgemeine Hungern herausrechnet. Dann ist es so, dass eben diese Schrift von Binding und Hocher, einem Psychiater und einem Juristen verfasst wird 1920, wo gefordert wird, dass man eben halt Menschen mit Behinderungen, psychiatrischen Krankheiten und so weiter, dass man sie töten solle, auch gegen ihren Willen. Das ist sozusagen das ist die Folie, vor der das passiert. Die Krankenmorde im Nationalsozialismus beginnen mit Kriegsbeginn. In Hamburg sind sie beginnen Shoah und Krankenmorde mit einem Ereignis, nämlich der Deportation von 136 jüdischen Patientinnen und Patienten über Langenhorn in die Tötungsanstalt Brandenburg. In dieser Aktion T4 gab es 6 zentrale Tötungsanstalten, in der insgesamt 70.000 Menschen umgebracht wurden. Und das hört auf. Das ist eine Entwicklung, die im Süden Deutschlands beginnt und die aufhört, als es ungefähr Münster erreicht hat, weil da ein katholischer Bischof dagegen gepredigt hat. Und Goebbels, der Katholik war, hörte da sehr genau zu und sagte, das können wir so nicht offiziell weitermachen. Und dann wird in Hamburg diskutiert, ob man denn hier im Geheimen auch diese Krankenmorde durchführen soll. Hier gibt es nämlich einen Kinderarzt, Deckwitz heißt der massiv dagegen ist. Und der ist also sozusagen, der leitet die Universitätspädiatrie und ist eine relativ einflussreiche Persönlichkeit, weil er die Masernimpfung erfunden hat. Und Max Nonne als sozusagen der berühmteste Hamburger Arzt, so titulieren ihn jedenfalls die Zeitungen bis in die 90er Jahre hinein, der schreibt ein Gutachten für Gesundheitssenator Ofterding, ja, für diese Menschen hätte ich mir also die Unterbrechung des Lebens sehr gewünscht und fordert vor allen Dingen für Kinder mit Krankheiten diese Tötung. Und es werden dann auch in Langenhorn und in Rothenburgsort Kinderfachabteilungen, es sind spezielle Tötungsstationen eingerichtet, beide mit Schülern von Nonne besetzt, die dort Kinder umbringen. Und die Krankenmorde in Hamburg betreffen ja insgesamt ungefähr 5.000 Personen.

0: Bei mir ist heute Philipp Osten zu Gast und wir sprechen über die Ausstellung Lenins Tod, eine Sektion, die am UKE, am Medizinhistorischen Museum in Hamburg zu sehen ist. Sehr sehenswert, ich glaube, das kommt schon im Laufe der Sendung durch, wer uns zugehört hat. Und eine zentrale Person, der Lenin auch in Moskau behandelt hat, dass er 1923 nach dem Schlaganfall schon nicht mehr so ganz auf der Höhe der Zeit war, war Max Nonnen, Hamburger Neurologe. Und Sie hatten es schon erzählt, wir haben jetzt schon sein Leben schon sehr weit angerissen, sage ich mal. Man muss natürlich, kann man immer tiefer einsteigen. Er hat natürlich neben dem Stellungnahme für die Euthanasie auch eine lange Nachkriegsgeschichte. Er wird ja, ich weiß nicht, wann er gestorben ist, müssen wir gleich nochmal klären. Er war 41, schon 80 und war dann eigentlich ein angesehener Mediziner in der Hansestadt mit eigener Straße, benannt nach ihm, Büste im UKE. Eigentlich eine typische deutsche Nachkriegsgeschichte auch, die dann Jahrzehnte überdauert hat, bis irgendwer auf dieses Gutachten zu der Euthanasie gestolpert ist. Und da, seitdem ist ja auch einiges in Bewegung, gerade in der Ausstellung steht ja auch nicht mehr senkrecht das Ölgemälde, sondern liegt waagerecht gebrochen am Boden. Also heile, aber der Bruch ist da, weil er nicht mehr aufrecht dort steht.
1: Ja, also wir haben in der Ausstellung, kann man sich scrollen durch die ganzen Zeitungsartikel, die Nonne als den größten Mediziner, den Nestor der Neurologie und so weiter beschreiben. Nicht? Also das geht bis in die 90er Jahre hinein, wo, ich glaube 1991 in Hamburg, der Ärztetag stattfindet, nicht? Bundesärztekammer, und sie denken sich einen Stempel aus, einen Sonderstempel für die Briefmarkensammler unter den Kollegen. Und da ist Max Nonne abgebildet als der größte Hamburger Arzt, nicht? Den nimmt man da, 91. Und wie gesagt, Max Nonne spielt eine ganz große Rolle bei den Krankenmorden im Nationalsozialismus, verteidigt 1946 die Krankenmorde noch vehement. Er spielt in der medizinischen Fakultät eine große Rolle, weil er bis er 97 ist, immer bei den Fakultätssitzungen, wo es um die Neuberufungen geht, die ihm genehmen Leute versucht durchzusetzen. Und das gelingt ihm an einigen Key Positions durchaus auch. Im Prinzip kommt diese Kritik an Nonne auf durch politische Gruppen, die sich also an der Straße orientieren. Das ist so ab 1996 liest man diese Texte zu den Kriegszitterern, die ja veröffentlicht sind, und man dementsprechend weiß, welches Menschenbild er verkörpert hat oder welches Menschenbild er propagiert hat. Und dann stößt Marc Bourlon, das ist damals ein Assistenzarzt in der Psychiatrie, im Rahmen der Recherche für seine Doktorarbeit auf die Gutachten zur Verteidigung dieser Leiter der Kinderfachabteilung Bayer und Knigge, in denen eben halt Nonne die Krankenmorde verteidigt. Und das wird publiziert. Und dann dauert es noch bis 2015, 16, bis dann die Straße, die 1942 nach ihm natürlich noch zu Lebzeiten in Langenhorn benannt worden war, umbenannt wird. Und im UKE die Büste dann auch verschwindet, die wir natürlich in dieser Ausstellung auch zeigen, aber eben halt in einer Kiste verpackt und nicht aufgestellt.
0: Ja, also ist auch wieder eine typisch deutsche Geschichte ja im Prinzip auch, also wo man merkt, wie lange diese Nachwirkungen gebraucht haben. Wir haben eben dieses Buch Eugenische Phantasmen angesprochen, auch Medizingeschichte, muss man ja ganz ehrlich sagen, diese Krankenmorde sind mit 45 nicht aufgearbeitet und auch bis in die 80er Jahre nicht aufgearbeitet. Das Bild auf Behinderung basiert Jahrzehnte eigentlich noch auf den Ansichten aus der NS-Zeit. Und Sie haben die Verteidigung erwähnt. Aus heutiger Sicht, wenn man die Verteidigung von Nonne für seine beiden Kollegen liest, sind es ja eigentlich verbrecherische Aussagen in der Verteidigung nach dem Zweiten Weltkrieg, auch noch, die auch beide freigesprochen werden, ne?
1: Ja, das wird einfach nicht weiter ermittelt, nicht? Also es wird sozusagen nicht als Straftat angesehen. Die Staatsanwaltschaft schließt sich da sozusagen diesen Positionen an. Da gibt es dann natürlich nochmal später Ermittlungen zu den Krankenmorden durch Dietrich Kuhlbrot, der bekannte Filmkritiker, Oberstaatsanwalt in Hamburg und Mitglied der Schlingensief-Truppe, der sehr spannend auch noch darüber Auskunft geben kann. Der hat 1969 bis 1973 gegen den Pastor in den Alsterdorfer Anstalten und gegen einen Dr. Struve, damals noch Ministerialdirektor, in Hamburg ermittelt und denen wurde dann attestiert, sie seien verhandlungsunfähig. Also da ist es dann auch nicht zum Verfahren gekommen.
0: Ich würde gerne noch einmal, damit man das jetzt nicht außer Acht lässt, noch mal den Bogen spannen wieder zurück zu Lenin, weil das eigentlich müsste man ja fast Max Nonne eher auf das Cover der Ausstellung machen. Auf dem Cover des Flyers zu der Ausstellung ist aber diese Lenin-Briefmarke, die zu seinem Tod herausgegeben wurde. Und da kommt noch mal ein weiterer Aspekt in der Ausstellung rein, nämlich diesen Personenkult um Lenin. Also Nonne war behandelnder Arzt, da ist ein Faden, der zusammenläuft. Und dann ist Lenin ja zum einen zur Überperson, zum Übermenschen gemacht worden, unter anderem auch aus medizinischer Sicht, weil da ja auch dann sein Gehirn seziert wurde, in Scheiben geschnitten wurde und angebliche Pyramidenzellen nachgewiesen wurden. Die Frage ist vielleicht etwas provokant, weil Lenins Tod heißt die Ausstellung ja auch, die Briefmarke ist vorne drauf. Max Nonne hätte genauso gut, aber vielleicht auch Ausstellungsfoto sein können.
1: Ja, also die Ausstellung besteht eben aus zwei Teilen und der eine Teil beschäftigt sich mit der Medizingeschichte, darüber haben wir bisher gesprochen, und der andere Teil beschäftigt sich mit der Sektion des Lenin-Kults. Und diese Briefmarke sehen Sie natürlich jetzt im Radio nicht, aber Sie müssen sich vorstellen, Lenin ist da gezeigt im Halbprofil, schwarz-weiß, so ein bisschen so wie das Che Guevara-Plakat, was Sie kennen, so in der Manier. Aber eben halt 50 Jahre vorher und das war 1924 am Tag der Beerdigung rausgegeben, die erste Trauermarke der Postgeschichte. Und Abi Warburg, der Begründer, Mitbegründer der Kulturwissenschaften, der sah diese Marke und sagte, das ist ein Kunstwerk allerhöchsten Ranges, da muss ich wissen, wer das gestaltet hat. Und setzt alle Welt in Bewegung, um rauszufinden, wer denn der Gestalter dieser Lenin-Marke ist. Hält einen Vortrag darüber, über Briefmarken und hebt diese Lenin-Marke hervor. Und die ist tatsächlich sozusagen das Vorbild für die sozialistische Heiligen-Ikone. Das ist ein Aspekt des Lenin-Kults. Ein anderer Aspekt ist, dass man den Rolls-Royce von Lenin als Kinderspielzeug rausgebracht hat. Dann ist Lenin ja nun berühmt dafür, dass er einen Agrarstaat schwupps zu einem Industriestaat gemacht hat, weil ja nur da es ein Proletariat geben kann nach Marx. Und dementsprechend kriegt er auch keine Trauerkränze ans Grab, sondern aus den Gewehrfabriken bauen die Arbeiter Gestecke mit Gewehrkolben. Und das ist dokumentiert in dieser Ausstellung, diese Trauerkränze an Lenins Grab. Der Sarkophag wird so gestaltet wie ein Kristall. Das war ja damals in der Avantgarde so eine Strömung, dass man sagt, Kristall, da organisiert sich also kristallin das gesamte Sowjetreich nach dem Geist des Darunterliegenden. Hat nicht geklappt, man muss dann leider doch eine Pyramide nehmen. Das hat sich ja 1000 Jahre lang bewährt, aber wenn man eben halt die Leiche ja konserviert hat, musste man den Sarg immer hoch und runter fahren, da war das andere praktischer. Naja, und das der Aspekt, den wir da eben medizinisch noch darstellen. Also der erste Aspekt ist natürlich, dass Stalin diesen Begriff Leninismus prägt, dass jede Rede, die der Mann je öffentlich gehalten hat, zwischen Buchdeckel gebunden wird und als Lenins Werke vermarktet wird. Und dann wird ein Institut für Elite-Gehirnforschung gegründet, 1930. Da wird der Mitdirektor des Kaiser-Wilhelm-Instituts für Hirnforschung, das ist also damals der Name der Max-Planck-Institute gewesen, der wird nach Moskau berufen als Leiter dieser Institution und der schneidet das Gehirn von Lenin in 31.000 Scheiben in Paraffinschnitte und guckt durchs Mikroskop und sagt, oh, der hat aber wunderbar große, eng beieinander liegende, ganz viele Pyramidenzellen. Und diese Pyramidenzellen sind sozusagen die Orte, wo die Nerveninformation zusammenläuft. Und er sagt, weil er die da so hat, ist wie bei den Muskeln des Athleten. Er ist ein Assoziationsathlet. Ja? Und da sind natürlich alle ganz froh, dass Oskar Vogt den Lenin da so lobt auf diese Art und Weise. Ein ganz fantastisches Buch, vor 20 Jahren geschrieben von Michael Hagner, Wissenschaftshistoriker in Zürich, der eben halt, ja, diesen pathologischen Materialismus beschreibt. Nicht? Also immer wieder den Versuch der Hirnforschung, den Geist morphologisch zu fassen. Und da war Lenins Gehirn eben auch ein Baustein drin. Also diese ganzen Aspekte dieses Lenin-Kults versuchen wir darzustellen.
0: Und es sind ja da auch so Faksimile von zeitgenössischen Zeitungen, erinnere ich mich gerade dran, wo auch zwei Gehirne eines gewöhnlichen Menschen, das neben Lenin abgebildet wird, um zu zeigen, dass das nun wirklich das Nonplusultra der Hirnentwicklung sein müsste. Ne? Und die Briefmarke ist, glaube ich, auch nicht im Original wahrscheinlich in der Ausstellung. Sie ist damals aber auch schon, da war ich erstaunt, 750.000 Mal, glaube ich, gedruckt worden in der Sowjetunion. Und man nochmal merkt, das ist ja schon, habe ich mich gewundert, 1924 eine Riesenauflage. Und sie ist auf dem Cover des Flyers ja auch zu sehen. Und Sie hatten es eben schon gesagt, sie ist ja wirklich für die damalige Zeitung sehr reduziert und sehr einprägsam oder ja im Prinzip avantgardistisch, wie die frühe Sowjetunion hat ja in der Tat ja auch avantgardistische Strömung in der Kunst.
1: Durchaus, ne? Nicht? Durchaus. Also man denkt an Malevichs Schwarzes Quadrat, nicht? Es ist also Lenin gezeigt im Halbprofil, schwarz-weiß, nur der Schattenriss. Dann gibt es einen schwarzen Rahmen drumherum und einen roten Rahmen drumherum und darunter steht dann der Wert der Marke. Es ist eigentlich eine quadratische Marke, die sozusagen nur durch den Wert dann rechteckig wird. Ich habe immer bei einem Händler bei eBay, immer wenn der für einen Euro diese Marken eingestellt hat, die dann da gekauft, irgendwann war er genervt und hat mir dann 20 Stück auf einmal umsonst dazu geschickt. Die ist nicht teuer, diese Marke. Nicht? Es gibt natürlich Sonderformen davon, die vielleicht ein bisschen teurer sind oder auch sehr teuer sein können, Fehldrucke, gibt's alles. Aber wir zeigen eben eine solche Marke. Und das Schöne ist, dass bei der Eröffnung, da hatte ich auch sozusagen hier an die umliegenden Briefmarkenvereine geschrieben. Und die waren bei Warburgs Vortrag 1927, kamen eben auch die Briefmarkenfreunde. Und jetzt bei unserer Eröffnung waren auch einige da, wie ich aus dem Gästebuch entnommen habe. Das hat mich gefreut, weil ich die natürlich auch erreichen will mit dieser Ausstellung. Das Plakat ist vielleicht so ein bisschen martialisch für die, da geht ein Skalpell hin und schneidet durch eine Briefmarke. Aber die ist unversehrt geblieben, das hat die Grafikerin Barbara Durey sich so ausgedacht.
0: Jetzt kommen wir ganz zum Schluss einfach nochmal man könnte jetzt sehr lange noch, also man merkt, die Ausstellung ist sehr komplex. Ich sage nur, dass Putin auch noch im Originalinterview auftaucht und Lenin dann nochmal rund macht. Können wir jetzt gar nicht mehr alles vertiefen. Herr Osten, ich danke Ihnen ganz herzlich für die spannende und informative Sendung und wünsche viel Erfolg bei der Ausstellung, auch bei dem Begleitprogramm. Vielen Dank.
1: Ja, vielen herzlichen Dank for having me.
0: Ja, bis bald. Tschüss.

Soweit Philipp Osten, der Direktor des Medizinhistorischen Museums am Universitätsklinikum Hamburg-Eppendorf, im Gespräch über die Ausstellung Lenins Tod, eine Sektion, die noch bis zum 17. Januar 2027 zu sehen ist. Geöffnet ist das Medizinhistorische Museum in Hamburg-Eppendorf regulär Mittwoch, Samstag und Sonntag von 13 bis 18 Uhr, wobei Gruppenführungen auch außerhalb dieser Zeiten möglich sind. Weitere Informationen finden sich auf den Webseiten des Museums unter www.uke.de. Damit geht dieses Radiospezial zu Ende. Redaktionell verantwortlich für diese Sendung und am Mikrofon war Michael Siegel. Vielen Dank für eure Aufmerksamkeit und vielleicht bis zum nächsten Mal.

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2: Und ich sage Hallo zu den Birthday Songs im Juli 2026. Ich wünsche euch eine Stunde gute Unterhaltung.

0: Das war zum Start gleich mal Missy Elliott mit dem Titel Little Miss und Melissa Arnett Elliott ist die Königin der Auszeichnungen. Sie ist die einzige Rapperin mit den meisten Platin-Alben unter weiblichen Rappern. Zusammen mit ihrem langjährigen Partner Timbaland entwickelte sie in den 90ern einen Sound, der treibende Beats, futuristische Texturen und verspielte Rap-Parts vereinte. Und 15 Jahre nach einem schweren gesundheitlichen Schock mit Einschränkungen kehrte sie im Januar dieses Jahres mit der eben gehörten Single zurück, gemeinsam mit der Band Girl Set.
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0: Marit Larsen aus Norwegen begann mit 5 Jahren Violine zu spielen und sang mit ihrer Freundin Marion Raven als M2M. Danach startete sie eine Solokarriere, war damals 23 Jahre alt und veröffentlichte in den darauffolgenden 10 Jahren 5 Alben. Dann war erstmal Schluss. Sie schrieb Kinderbücher, heiratete, bekam eine Tochter und nach 10-jähriger Abwesenheit, also auch wieder so eine lange Pause wie bei Missy Elliott, hat sie in diesem Jahr eine EP

Nach Merritt Lawson war das eine, wie ich finde, sehr bekannte Stimme, und zwar Vince Clark. Er war frühes Mitglied bei Depeche Mode für 2 Jahre und sang auf dem Album Spark and Spell, bis Dave Gann, der spätere und jetzige Sänger, zur Band stieß. Vince Clark bildete danach mit Alison Moyet das Duo Yazoo, und Alison Moyet hatte ich ja auch in einer der letzten Sendungen. Und ab 1985 musizierte er gemeinsam mit Andy Bell als Erasure. Seine markante Stimme ist stets erkennbar, und der Titel, den wir eben hörten, der erinnerte mich doch sehr an Depeche Mode. In diesem Jahr erschien unter dem Projektnamen Double Speak ein Album, darauf war dieser Titel, und der hieß Back to Nature. Und damit bin ich schon beim jüngsten Geburtstagskind dieser Sendung. Gerade mal 26 Jahre alt wird Fawzia. Sie ist geboren in Marokko, Casablanca dort, und zog in jungen Jahren mit ihrer Familie nach Kanada. Während dieser Zeit dort lernte sie verschiedene Instrumente zu spielen und begann ihre ersten Lieder zu komponieren, fühlt sich im Rhythm and Blues und Pop zu Hause. Vielleicht entdeckt sie für künftige Werke noch ihre marokkanischen Wurzeln. Hier ist Fawzia mit Don't Ever Leave Me.

Unverkennbar, diese Stimme, oder? Naja, ich glaube, vielleicht nicht ganz so einfach. Auf jeden Fall, das war der Oldie dieser Sendung und er hat uns in diesem Jahr ein Album geschenkt. Ringo Starr mit Returning Without Tears vom Longplayer Long Long Road. Er wird 87 Jahre und er muss sich und uns nichts mehr beweisen, wie ich finde. Ich war nie ein ausgesprochener Fan von ihm, aber mittlerweile freue ich mich halt über die alten Herren, die einfach mal immer weiter kreativ bleiben und diese Kreativität der Welt mitteilen. Wie auch Paul McCartney, eben erst 85 geworden, sein Album The Boys from Dungeon Road veröffentlichte und Mick Jagger mit fast 84 Jahren gemeinsam mit Keith und Ron Fili das 25. Stones-Album ankündigte. Zu ihm komme ich später in der Sendung noch einmal zurück. Ein ganzes Stück jünger als Ringo Starr ist Susan Vega. Auch sie ist immer aktiv und beschert uns immer mal wieder neue Musik. Flying with Angels ist der Titelsong ihres letzten Albums. Und derzeit, und das als Hinweis an die geschätzte Hörerschaft, ist sie auf Tour mit diesem Album und bringt es in gut einer Woche nach der Erstausstrahlung dieser Sendung nach Dresden. Am 9. Juli spielt sie auf dem Konzertplatz auf dem Weißen Hirsch. Eine wunderschöne Konzertlocation. Hier ist Susan Vega mit Flying with Angels. 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

0: Und damit zurück wieder zu unseren älteren Semestern. Gerade 80 Jahre alt geworden ist Lenny Kaye und er bringt in diesem jungen Alter sein erstes Soloalbum heraus. Es ist eben nie zu spät im Leben.
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0: Das Album heißt Going Local und wird am 17. Juli erscheinen. Und bisher gab es 3 Singles. Die erste hieß Solstice, die habt ihr eben gehört. Lenny Kaye ist uns ja bekannt als Gitarrist und langjähriger treuer musikalischer Partner für Patti Smith. Sie begannen ihre Karriere gemeinsam in New York und auf den ersten Alben spielte Lenny Kaye dann auch schon mit. Ab 1979 hatte er dann mal für eine gewisse Zeit eine eigene Band, kehrte ab 1995 zu Patti Smith zurück und ist seither bei allen Alben und Touren dabei. Und nun, im jungen, zarten Alter von 80 Jahren, hat er sich also ein eigenes Album gegönnt. Und darauf können wir auch erstmals seine Stimme prominent hören, so wie im nächsten Titelsong des Albums, Going Local.

0: Nach Lenny Kay war das Daniel Benjamin. Und der dürfte einigen von euch vielleicht bekannt sein aus der Zeit von C&R, als er gemeinsam das Duo bildete mit Eleni Safiriadou. Oder aber auch als Solist nachfolgend ab 2018. Da ist er nämlich wieder solistisch unterwegs, gerne aber auch begleitet von befreundeten Musikern. Und einige Alben hat er bisher veröffentlicht und vor wenigen Wochen sein aktuelles, das heißt Life After Music, auf dem er sich viele Gedanken um verschiedene Aspekte des Lebens macht, unter anderem eben auch über den Punkt, was kommt eigentlich nach der Musik, was kann da kommen. Es ist ein Doppelalbum mit Songs aus verschiedenen Schaffensphasen und thematisch sind die immer auf einer Plattenseite angeordnet. Und die erste Seite live, die gibt es auch digital und davon hörtet ihr eben die 2026er Version von Should I Care.
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0: Und so sind wir dann auch schon beim Klassiker des Monats 50 Jahre Punk mit den Frauen im Punk. Kurz wie in jeder guten Serie, was bisher geschah. Zuerst habe ich euch The Slits vorgestellt mit Ari Up. Übrigens ein kurioser Name und eine Frau, die aus Deutschland kommt. Deswegen und sicherlich nicht aus Versehen, war damals auch Nina Hagen in London und hat mit Ari Up gemeinsam ihre ersten Punk-Songs geschrieben. Okay, die habe ich dann in der zweiten Folge vorgestellt, danach Patti Smith, danach CUC Sue und Lane Lovitch ist meine Punkfrau für heute. Sie ist amerikanisch-britische Sängerin und erregte erstmals 1979 mit der Veröffentlichung ihrer Hitsingle Lucky Number, die ihr gleich hört, Aufmerksamkeit. Sie wurde damit und mit den nachfolgenden Titeln und Alben zu einer führenden Figur der New Wave Musikszene, also Post-Punk, und ist ebenso bemerkenswert und bekannt für ihre exzentrische Frisur, Kleidung und ihren skurrilen Sinn für Humor, wenn sie auftritt. Mit 13 kam sie übrigens nach England aus den USA, lernte Les Chappell kennen, der später ihr langjähriger musikalischer Mitstreiter und Lebenspartner wurde. Wie gesagt, 1978 Lucky Number erschien auf ihrem ersten Album und diesen Titel hört ihr jetzt.

Ja, nach Lene Lovitch war das so ein Kapitel meiner Lieblingsplatten aus meiner Jugend, aus der DDR. Das war nämlich Reform mit dem Titel Das habe ich nicht so gern. Sänger war Stefan Trepte. Der wäre dieses Jahr, lass mich raten und überlegen, 76 Jahre alt geworden. Leider starb er aber bereits 2020. Als Kind lernte Stefan Trepte klassisches Klavier und Gitarre, gründete eine eigene Band und tingelte mit dieser durch die DDR und spielte internationale Titel nach. Laut Wikipedia wurde er bei einer solchen Gelegenheit im Erzgebirge von der Band Elektra angesprochen und sang dann auf deren Album Tritt ein in den Dom, auch ein bekannter Titel. 1977 bekam er dann das Angebot, bei Reform zu singen, und von dieser Band stammt das Album Der Löwenzahn von 82, aus dem der eben gehörte Titel lief. Für mich ein großes Album, tolle Musik und etwas, was es in der DDR für mich so bis dahin nicht gab, weil auch gut produziert, was ja nicht ganz so häufig war. Ich glaube, ich habe eine ganze Menge Quatsch erzählt. Deshalb kommen wir jetzt, wie angekündigt, zu Mick Jagger, zu dessen Geburtstag am 26. Juli, 83 Jahre. Ich spiele einen Titel des angekündigten Albums Foreign Tongues, welches am 10. Juli erscheinen wird, ihr 25. von den Stones. Im Spiegel gibt es ein Interview mit vielen charmanten Details zur Entstehung des neuen Albums. Rough and Twisted ist der Opener und eine typische Bluesnummer à la Exile on Main Street. Zumindest so mein Empfinden. Insgesamt soll es auf dem Album wieder einen umfangreichen Stilmix geben. Ich bin gespannt. Hier sind die Stones mit Rough and Twisted.

Nach den Stones hörtet ihr Alessia Cara. Sie wird 31 Jahre jung, kommt aus Kanada und hat mit 19 ihr erstes Album herausgebracht und bisher 4 Grammy-Nominierungen eingeheimst. Der Titel hieß In My Hands und der ist vorab erschienen für ihr mittlerweile angekündigtes 6. Album. Und damit komme ich zum letzten Geburtstagskind für diese Sendung. Das ist Luke Hemmings. Er wird 40 und ist australischer Sänger und Musiker, bekannt als Leadsänger, Gitarrist und Gründungsmitglied der Pop-Rock-Band 5 Seconds of Summer. Vor dem letzten Titel will ich mich verabschieden und darauf hinweisen, dass ihr diese und alle Folgen Birthday-Songs jederzeit auf mixcloud.com/birthday-songs am Computer oder auf euren Mobilgeräten in der Mixcloud-App nachhören könnt. Redaktion und Musikauswahl hatte Michael Reich und der verabschiedet sich für heute von euch. Wir hören uns wieder, wenn ihr mögt, am 6. August mit den nächsten Birthday Songs. Und nun kommen 5 Seconds of Summer und Not Okay. Kümmert euch um eure Freunde und tschüss bis zur nächsten Sendung.

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Einen wunderschönen guten Abend und herzlich willkommen zu einer Stunde And Now Jazz hier bei Radio T, sagt der Klaus.

Ich habe das Gefühl, dass bei den Plattenfirmen auch so ein bisschen ein Sommerloch herrscht. Jedenfalls ist in letzter Zeit nicht sehr viel Neues reingekommen und wenn, dann mit Veröffentlichungstermin im September oder so. Wahrscheinlich denken die alle, die schauen nur Fußball, aber wer soll das schon machen? Jedenfalls die, die jetzt hier am Radio sitzen, wahrscheinlich zum Großteil nicht oder wenigstens mit weggetriebenem Ton. Es gibt trotzdem spannende Musik heute zu hören, nämlich von Aufnahmen, die ich schon vor mehr oder weniger langer Zeit hier mal vorgestellt habe und der, wo ich gern noch etwas ergänzen möchte oder einen weiteren Titel von den jeweiligen CDs spielen möchte. Und den Anfang machte das Asteroid Ecosystem. Das ist eine Gruppe des australischen Pianisten Alistair Spence. Und zwar sein Trio mit Lloyd Swanton am Bass und Toby Hall am Schlagzeug und dazu noch der Gitarrist Ed Küber. Und die CD nennt sich Sounds Have Dreams und wir hören das Stück April Dance. Und weiter geht es mit der sehr spannenden Gruppe Perplexities und Mars. Die haben ja mittlerweile zwei CDs herausgebracht. Die erste war bei, glaube ich, Jazz House Music und die zweite jetzt bei Boomslang.

Eben gehörter Saxophonist Christopher Kunz spielt auch noch im Duo mit dem Schlagzeuger Florian Fischer. Und die haben eine CD in der Reihe First Visit des Labels Aesthetics rausgebracht. Die nennt sich Die Unwucht, Desperation and Focus. Und davon das Stück mit dem sehr originellen Titel The Sewing of Presslufthschwummerl.

Das war also Christopher Kunz mit Florian Fischer von der CD Die Unwucht, Desperation and Focus. Es ist nicht ganz korrekt, ich habe auch zwei Neuheiten mit und die möchte ich euch jetzt gern vorstellen. Da ist nämlich einmal der Pianist Ido Spack mit The Jazz Traveler. Das ist ein Quartett mit Jan-Gerrit Lüttgering am Bass, Andi Rode am Schlagzeug und Yasser Bayat spielt Duff und Setar. Das ist zum einen eine Raumtrommel und das andere ist eine etwas kleinere Laute, ein Saiteninstrument aus dem arabischen Raum, wenn ich das richtig sehe. Und die haben eine CD vorgelegt, die nennt sich Apokalypse Next Tuesday. Beschäftigt sich so ein bisschen mit der verrückten Situation auf der Welt, mit den vielen Kriegen, die immer wieder neu angefangen werden. Und bezieht sich natürlich auch auf den legendären Film Apokalypse Now. Hier also Apokalypse Next Tuesday, das Titelstück von dieser CD mit Ido Spock und The Jazz Traveler.

Das war also Idus Bock, The Jazz Traveler von Apocalypse Next Tuesday, das Titelstück. Die CD ist übrigens in Eigenproduktion erschienen. Und die nächste Neuheit, die ich vorstellen möchte, stammt von der Gruppe Empirical. Die hat einige Umbesetzungen erlebt, ist jetzt ein Trio bestehend aus Nathaniel Facey, Altsaxophon, Tom Farmer, Bass und Cheney Forbes am Schlagzeug. Auf der CD sind noch Gäste zu hören, nämlich der Pianist Ivo Nerme und David Preston an der Gitarre. Und die CD nennt sich Like Lambs to the Slaughter. Und das Ganze ist eine Art Suite, ein größeres Werk, bestehend aus 8 Stücken. Ist immer schwierig, aus so einem komplexen Werk einen Ausschnitt zu spielen. Es beginnt recht lyrisch, ist unterschiedlich gegliedert. Ich habe das Stück Trocken ausgesucht. Das ist da schon etwas heftiger, wird es dann. Und ja, ich fand das eigentlich das Spannendste aus dieser CD, Empirical, Like Lambs to the Slaughter, hier also Trocken.

Drogon von der Gruppe Empirical war das. Und jetzt geht's weiter mit einer CD, die ich kürzlich schon ganz begeistert vorgestellt habe, nämlich Pink Neon, die Begegnung von Fred Friss mit dem Gitarristen Johannes Donio Greusch und dem Pianisten Cornelius Claudio Greusch. Ich war ganz angetan von der CD und recht überrascht, dass Cornelius mit Fred Frith arbeitet, und er meinte dann, dass das ein ganz besonderes Erlebnis war. Es war die erste Begegnung der drei. Es gab keinerlei vorgefertigtes Material. Es gab keine Absprachen, eigentlich frei improvisiert, und ein wirklich tolles Ergebnis, diese Doppel-CD. Und ich möchte heute noch ein Stück von der CD vorstellen, zu dem es auch noch etwas zu sagen gibt, nämlich Shift to Drift. Da gibt es auf YouTube ein Video mit diesem Stück und einem entsprechenden Film dazu. Da ist nämlich der Tänzer Dario Wilmington zu sehen, der dort zwischen Skulpturen von Carolina Camilla Greusch tanzt. Das ist die Schwester von Cornelius und Johannes, und das ist auch visuell recht schön gemacht. Es ist ein Schwarz-Weiß-Video, nur die Plastiken von Carolina sind dort in Farbe. Also wen das interessiert, mal bei YouTube suchen. Shift to Drift mit Fred Friss, Johannes Donio Greusch und Cornelius Claudio Greusch. Und hier das Ganze nochmal als Stück.

Shift to Drift, Fretzris mit Cornelius, Claudio und Johannes Tonio Greusch von der CD Pink One. Pink Neon, nicht Pink One, Pink Neon. Weiter geht es mit einem Trio, das auch recht spannend ist, nämlich der Saxophonist Frank-Paul Schubert mit Dieter Manderscheid am Bass und Martin Blume am Schlagzeug. Spin Drift nennt sich die Gruppe. Und die hat ihre zweite CD vorgelegt, Trio Studies, aufgenommen im Oktober 2022, also schon ein bisschen älter. Und davon hören wir noch das Stück, das einfach die Nummer 3 trägt.

Das waren also Spindrift von der CD Trio Studies und damit sind wir auch schon fast hier durch. Am Schluss gibt es nochmal das Alistair Spence Trio, diesmal ohne Ed Kuber und zwar von der CD Gather. Und damit darf ich mich verabschieden. Das war in Now Jazz Redaktion, Musikredaktion und Moderation Klaas Wiedenhöft. Ich sage Tschüss, bis nächste Woche.

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Hier beginnt das Nachtprogramm der Freien Radios. Aber aus Gründen erstmal ein bisschen komische Musik.

Ja, der Anfang einer Sendung ist immer wichtig, um den scheuen Radiohörer bei der Stange zu halten. Was passt da besser als Musik konkret? Aber erstmal habt ihr Polvik gehört, die einzige russische Synthi-Maschine. War in Erinnerung an Wladimir Kuzmin, der ist gerade nämlich von uns gegangen. Ich sag nur RIP.

0: Tach, hier sind die Subtracks. Hm? Du hast gesagt, wir sollen keine blöden Witze mehr machen.
1: Warum wolltest du wieder ihn machen?
0: Na klar.
1: Über was denn?
0: Na, ich habe jetzt vergessen. Aber fang erst mal an.
1: Genau, ich hatte ja schon angedroht, Musik konkret zu spielen. Ich habe was entdeckt. Das war ein Opener auf einem FX Twin Konzert. Day for Night. Das war in Houston am 17.12.2026 in Texas. Ich glaube, er wusste nicht mal, ob er reinreisen darf. Ist ja auch egal. Und er hat am Anfang einen Klangkünstler aus Kort Rick gespielt. Der hat eine Vielzahl von hochsensiblen Instrumenten zum Hören entworfen und ist Vertreter von Musik Konkret. Und da gibt's eine Sammlung 75 bis 78 auf Metaphon. Und ich fand den Song so geil. Baudion, Baudoin, Osterlünk oder so. Ich hoffe, mein Holländisch ist eingerissen. Ich spiel's einfach mal.

0: Ja, cooles Stück, finde ich. Baudouin Osterlünk hat das mal gemacht zwischen 75 und 78. Gibt's einen Sampler auf Metaphon, ist er rausgekommen. Ist sozusagen Vertreter von Musik. Konkret, ich habe die Übersetzung war brutal Beton, lustigerweise wahrscheinlich wegen diesem Beton konkret, wa?
1: Concrete heißt Beton auf Englisch.
0: Ach so, na, ich kenne mich doch nicht so aus mit den ganzen, mit der Welt.
1: Ja.
0: Na, da kommt ja bei dir auch nicht gut dabei raus, wa? Oder? Was kommt jetzt?
1: Wie war die Frage? Nach 12 Jahren relativer Ruhe meldet sich die New Yorker Experimental-Rockband Neptune zurück mit einem Album und wir hören Enter Age.

0: Ja, das war Neptune aus New York, Enter Age, Play Some Music heißt die Schallplatte. Ist von Anfang Juni, kam raus bei Sleeping Giant Glossolalia.
1: Und ich hab hier auch was. Lee Scratch Perry und Mouse on Mars haben nochmal zusammen ein Album rausgeworfen. Lee Scratch ist natürlich schon lange tot, aber er hat mit den Leuten von Mouse on Mars nochmal 2019 zusammen 3 Tage in denen ihrem Studio was aufgenommen. In Berlin war das Paraverse Studio, was, wie heißt das? Die Musik deckt alles ab, ist doch klar. Krautrock, Ambient, Dub, Jazz, New Orleans Brass und vieles mehr. Ach, egal. Economic Train habe ich mir von der neuen Scheibe ausgesucht.

0: Ach ja, Lee Scratch Perry, der Tod hat keine Taschen, wollte ich nur nochmal sagen. Wer kriegt das Geld jetzt? Na, ist egal. Maus on Mars wartet mit Lee Scratch Perry zusammen. Neues Album ist nochmal rausgekommen. Spatial No Problem heißt es. Und ihr habt Echonomic Train davon gehört.
1: Ja, und von amerikanischer Experimentalrockmusik kann man ja gar nicht genug kriegen. Darum kommt jetzt gleich nochmal was. Yavi Nailgun. Die Songs sind alle nur ganz kurz, deshalb gibt es drei am Stück. Die heißen Ballerina, Ghost of Love und Give Blood. Das Musikmedium Vice hat gesagt, die sind die letzte gute Band, die noch übrig geblieben ist in New York.
0: Recht haben sie.
1: Ab dafür.

0: Ja, das war Yahweh Nailgun von ihrer Platte Magazine. Und die kam raus am 11. Juni bei Beggars Group. Oh, ich habe Chili im Hals. Ja, mach mal.
1: Du musst immer den Mund freiräumen.
0: Ja, ich habe ja Bier hier.
1: Ich habe jetzt eine kleine Kassette von Boards of Canada, weil irgendwann spiele ich auch was von der neuen Scheibe. Aber ich halte die Spannung hoch. Das ist ein Tape von 1996. Ist auf Music 70 erschienen. View Old Tunes heißt das Ding. Und da spiele ich den Track Mansell.

0: Ja, so sind sie. Es gibt ja ellenlange wissenschaftliche Abhandlungen im Internet. Was sie denn für Geräte benutzen, keiner weiß es. Ich glaube, es gab jetzt vom neuen Album, hat jemand alle Samples, die da drin waren, rausrecherchiert. Aber es ist sinnvoll, Zeitverschwenden, finde ich. Boards of Canada, alte Tape von Few Old Tunes, ist 96 rausgekommen. Mansell heißt der Track.
1: Ja, es gibt einen Sampler, der heißt Next Wave Acid Punk's Tour Chapter 2. Und da habe ich mir Cruz ausgesucht, der ist in Argentinien geboren, ist rübergemacht, wohnt jetzt in Spanien und wir hören No Eye Communication.

0: Das war Cruise mit No Eye Communication im Original Mix von der Next Wave Acid Punk's Tour Chapter 2 Platte, die am 5. Juni rauskam bei Eskimo Recordings.
1: Und ich habe hier was, so eine Art auf Drums, Bass, Sounddesign und Distortions sind irgendwo aus Sarajevo, Bosnien-Herzegowina und machen, wie nannten die das, Cyber Neuro. Karl und Billian sind das und ich habe mir Violator ausgesucht.

0: Ja, voll die Gewalt in Musik, neu modelliert. Wer hätte gedacht, Violator wartet von Karl und Bilein. Irgendwo aus Sarajevo. Achso, hier ist Pi-Radio und hier ist das Nachtprogramm der Freien Radios. Wer hätte es gedacht?
1: Satt durch die Nacht. Jetzt kommt Musik aus Italien. Daniela Antessa und Marco Donnarumma. Hier ist Dada Somewhere Somehow featuring Nova.

0: Das war Dadaab mit Somewhere Somehow featuring Nova Electric Indigo Remix. How to Remix the Radiance of Revelation, das heißt die Schallplatte, Mann, muss man hier vor viel vorlesen, ist von Ende Mai und kam raus bei Opal Tapes.
1: Ich stelle fest, dass wir viele lieblose Texte haben, wie zum Beispiel ich gerade. Falco wurde in Argentinien geboren und in Italien ist er ansässig und verbindet mehrere musikalische Einflüsse, die ihm hingebungsvolle Fans eingebracht haben. La Maria taucht den Hörer in melancholische Spätsommererinnerungen ein mit einer sanften, beruhigenden Melodie, die von Falcos Stimme getragen wird und durch Gitarren und Violinriffs hervorgehoben wird. So ein Scheiß muss man ständig lesen. Dabei wollte ich ja nur diese Musik hören. Tati Falco mit La Maria.

0: Naja, jetzt ist der Spätsommer. Die Musik ist gelaufen, es ist vorbei. Jetzt kommt bald der Herbst oder der Winter. Man blickt ja eh nicht durch. Tino Falco war denn mit La Maria. Ist auf Nice Guys erschienen vor kurzem.
1: Ja, jetzt kommt Genghis Tron. Und die sind ein amerikanisches Sextett. Und jetzt muss ich mal was vorlesen von Melanie Aschenbrenner vom Metal Hammer. Nee, Moment mal, das ist wichtig.
0: Ja, ja.
1: Es kommt wirklich selten vor, dass ich den Waschzettel, also die Eigenpair-Ankündigung einer Band, einfach so abschreibe. Da muss ich sagen, das machen wir andauernd. Aber hey,
0: was aber wir lassen uns noch durch die verrückte Übersetzungsmaschine durchnudeln.
1: Das hier ist aber anscheinend original. Die Vision einer Kojima-esken Dystopie endloser Stellvertreterkriege, wo die Flut verfügbarer Informationen längst den menschlichen Intellekt überrollt hat. Eine Welt, in der jene, die amoralisch, schamlos und gewieft genug sind, die Wirklichkeit nach ihren Launen formen können.
0: Der war da nur faul und hat den Zettel einfach abgeschrieben. Warum das macht da so ein Bauhau drum?
1: Das ist doch ChatGPT, Alter. Hier ist Genghis Tron mit Signal Fire.

0: Ja, es war Genghis Khan mit Single Fire von der gleichnamigen Platte und die kam am 12. Juni raus bei Relapse Recordings.
1: Und ich habe hier Partydosen aus Sydney, alter Haudegen oder so, irgendwo in meinem Plattenschrank versteckt. Liegt da noch wirklich Vinyl rum, ich glaube sogar Singles. Ist egal. Gerade frisch rausgekommen auf City Slang.

0: Hatte ich es nicht gesagt, alte Haudegen oder wie nennt man das sonst, alte Männermucke? Nee, Partydosen war das mit Special Unit von einer neuen Single, gerade Ende Mai auf City Slang rausgekommen.
1: Weiter geht's mit einem Remaster von einer ganz alten Platte, nämlich Hawkwind im Original von 75.
0: Ach, ich weiß, wo der Wind herweht.
1: Naja, klar. der Titel heißt Motorhead und natürlich 75 wurde Lemmy Kilmister aus der Band geschmissen. Dachte sich, was soll der Scheiß, hat Motorhead gegründet. Und dieser Song ist auch der letzte, den er geschrieben hat für Hawkwind und darum heißt die Band Motorhead. Ja, Leute, das ist Musikgeschichte. Hier ist jedenfalls Hawkwind mit Motorhead im Steven Wilson Remaster.

0: Das war Hawkwind mit Motorhead im Stephen Wilson Remaster Warrior on the Age of Time, diesmal 2026, und die kam raus am 5. Februar bei Solid Records.
1: Und ich habe ja Drumhouse, die bringen am 9. Oktober diesen Jahres ihre neue Blister-Scheibe raus, die auf Silo Records Cargo rauskommen wird. Die sind aus Rotterdam, so eine Art holländische Postbank-Sensation. Na gut, aber die Liste der Konzerte ist deswegen sehr lang. Ich habe hier nur in Dresden was entdeckt. Am 9. Juli im Ostpol werden sie spielen. Ich hoffe, es ist nicht wieder ein Geheimkonzert. Ich spiele mal Plovdiv. Das ist so ein Song über ihre Erfahrung auf so einer Tour.

0: Ja, das war Tremhaus mit Plovdiv. Die spielen gefühlt jede Woche bis ins nächste Jahr hinein irgendwo. Ich habe nur Dresden gefunden, Ostpol. Ansonsten treiben sie sich im Ausland rum. Sind aus Rotterdam. Keine Ahnung.
1: Die erste Stunde neigt sich dem Ende entgegen. The Big Bird aus Stockholm kommen jetzt. Die machen so Psychedelic, Space Rock und haben nebenbei noch den Krautrock, den disziplinierten Krautrock perfektioniert.
0: Ich dachte erfunden.
1: Nee, erfunden. Und der Titel heißt lustigerweise Hawkwind, was glaube ich auch einfach nur Hawkwind heißt. Der Kreis schließt sich. The Big Bird mit Hawkwind.

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1: Ja, hier ist die zweite Stunde der Subtracks. Dir wird es wieder keiner erzählt haben, aber es ist Fußball-WM. Und aus dem Grund kommen so kleckerweise irgendwelche Fußball-Sampler rein. Und einen habe ich mir reingezogen. Und da ist auch ein sehr schöner Titel drauf, nämlich die englische Nationalmannschaft von 1970 singt selber und reden, wie sie gewinnen wollen. Sehr schön. Hier kommt die 1970er, the 1970 England World Cup Squad mit There Always Be in England.

0: Ja. War, ich hatte nicht andere erwartet.
1: Das war,
0: aber ist okay.
1: Ist vollkommen okay. Das waren die, war die 1970er Nationalmannschaft der Engländer. Das Ding war übrigens 3 Wochen in den Charts damals. Das hat voll reingeschlagen.
0: Haben die denn wenigstens gewonnen?
1: Du stellst komplizierte Fragen. Ich denke mal nicht.
0: Auch nur um dich zu ärgern, spiele ich Frank Schöbels DDR-WM-Hymne.
1: Ja. Ab dafür.
0: Nee,
1: das Ding heißt jedenfalls, der Football-Album ist vom 11. Juni, kam raus bei BMG Rights Management.
0: Da ja Frank Schöbel rumgejammert hat, wenn er tot ist in der Bild-Zeitung, stirbt der letzte Schlagerheld, DDR-Schlagerheld. Irgendwas, keine Ahnung. Der sieht auch schon ganz schön zerzauselt aus. Aber Lee Scratch Perry ist wirklich tot. Und deswegen spiele ich nochmal in diesem Zusammenhang, weil er ja nochmal seine letzte Scheibe rausgebracht hat. Nee, das war Maus am Mars. Er kann ja nicht mehr. Aber er war in Berlin in irgendeinem Studio und hat mit den Atzen zusammen Spatial No Problem rausgebracht. Und wir hören jetzt mal Fire Dali von der Scheibe.

0: Black Ark.
1: Ach, was soll man sagen? Maus und Mars haben gut ihr Gefrickel im Hintergrund untergebracht, aber trotzdem verliert es nicht den Lee Scratch Perry Mythos. Sound? Ach, keine Ahnung, wie man das nennt. Ich bin kein Musikjournalist. Ich hab nicht mal, wie hieß das nochmal, Küchenzettel, was man an der Platte ranhängt, wo immer der ganze Müll draufsteht. Beipackzettel, Küchenzettel.
2: Ich hab's vorhin noch gesagt übrigens.
1: Ach, ja, da müsst ihr mal zurückspulen. Ja, Lee Scratch Perry und Maus im Mars. Schöne Scheibe, kann man sich gut reinziehen.
2: Weiter jetzt mit Assad Khoury, der ist aus Damaskus. Da wurde er 1953 geboren, der macht bis heute Musik. Aber die Platte ist ganz alt, nämlich von 78, heißt Electronic Touches Belly Dance. Und was steht hier? Das Album enthält orientalische Klassiker, die durch Khourys bahnbrechende elektronische Keyboards neu interpretiert wurden. Ja, ja.
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0: Ja, das war Sapdekuri mit Anna und die Platte heißt Electronic Touches Belly Dance. Ist vom 5. Juni 26, kam raus bei We Want Sounds.
1: Na und weil ich ja nie irgendwie mich richtig vorbereitet hab oder was Neues habe ich hier was aus dem letzten Sommer aus dem letzten Herbst 2025. DJ Salve mit einer Violinia. Und die AI sagt, der Song hat eine Laufzeit von über 2 Minuten und ist verfügbar auf allen Plattformen. Funk oder so. Was soll man machen?
2: Muita putaria brasileira envolvida nesse clima, hein?

0: Ja, schnupst schön durch. DJ Salve war das mit Na Mielina. Ja, letztes Jahr rausgekommen.
1: Ja, jetzt kommt Musik aus Paris. Mehr habe ich nicht rausgefunden. Ist von einem Sampler, der heißt Trupellium Fucked Up Sound Volume 6. Und wir hören Paradise 777 mit Summer Bloom.

0: Ihr hört die Subtracks, falls ihr sie hört, das war Paradise 777 mit Summerbloom. Tripelium Fucked Up Squad Volume 6, so heißt der Sampler, kam raus am 12. Juni bei Tripelium Corporation.
1: Und ihr hört das natürlich auf P-Radio oder den Nachtprogramm der Freien Radios, wollte ich nochmal erwähnen. Ich habe hier was aus den Wirren der Zeit, wo man so Doom gespielt hat. Ich glaube, Commander Keen hatte noch eine Adlib-Unterstützung, der hatte noch kein MIDI. Doom noch mit OPL2 oder OPL3-Chip. Ihr kennt das ja von Yamaha, war immer auf der Soundblaster auf jeden Fall drauf. Ich glaube auf der MediaVision auch, die hatte ich nämlich, weil man da am besten die Demos mit abspielen konnte. Schalter.exe, der hat mal auf Monika Eggplant vor kurzem ein schickes kleines Album rausgebracht. I Can Guide You Through the Maze. Und natürlich muss ich jetzt den Wurstzettel dazu vorlesen. Beleben Sie Ihre Richtungstasten und Textparserfähigkeiten. Ich kann Sie durch das Labyrinth führen, das Sie dazu bringen wird, zu MS-DOS-Abenteuerspielen zurückzukehren, 8-Bit-Ästhetik zu genießen und von den reichlichen, hoch, da waren Oszillator und Hubschrauber, zu den reichlichen klanglichen Facetten der früheren FM-Synthese begeistert zu werden. Habe ich jetzt den Satz ordentlich beendet? Ich weiß es nicht. Schalter-Exe mit Corset OS.

0: Na gut, da ist natürlich die Frage, ob er beschissen hat und ob das eine Emulation ist. Also das klingt richtig fett. Das ist Gen 8-Bit. Ist ja auch real. Schalter, Echse, neue Scheibe, I can guide you to the maze. Ist auf Monica Eggplant rausgekommen vor ein paar Monaten, aber hat es trotzdem noch in die Subtracks geschafft. Wir sind ja keine Hitparade.
1: Ja, bei uns geistert neuerdings ein altes Problem rum, nämlich Bodenständig 2000. Wo sind sie?
0: Wo sind sie denn?
1: Wo sind die fehlenden Tracks auf dem ehen Bonusalbum? Und deswegen spiele ich jetzt, weil wie gesagt, gibt ja nun mal nichts Neues, aber es gibt was Altes, nämlich Psylodump, der ist aus Schweden. Mit dem haben die gerne mal was zusammen gemacht. Ihr werdet gleich hören, warum. Das Ding heißt Huvudwerk.

0: Ja, es war Psylodump mit Huvudvärk. Psylodumpster Dumpen. Die Platte heißt Psylodumpter und ist vom 19. Januar 2006, kam raus bei Ninjani Discus.
1: Und ich mache hier mal weiter mit Madmet, Tony Yasso und MC Nina. Die machen so klassischen basslastigen Bale-Funk, Funk-Ritmado.

0: Ja, lass den Bass im Auto brummen. Das war Matt Mead, Tony Yasso und MC Nina sind so ein brasilianisches Ray-Funk-Dingsi.
1: Weiter geht's mit Frantics, die sind aus Paris, machen sie Glitch-Noise. Wer macht den nicht? Gerne mal auch Noise-Punk. Und wir hören, wie heißt der Titel?
0: Pingu Trauma.
1: Pingu Trauma. Ab dafür.

0: Ja, das war Frantix mit was haben wir gesagt, mit dem Pinguin-Lied. Ido Turo heißt die Platte, ist vom 22. Mai.
1: Bingo-Trauma.
0: Genau. Carton Records und Standard Infi haben es rausgebracht.
1: Na, und ich habe hier was aus London, UK, diasporische Nostalgie und Dissidentenporträt der kolumbianischen Drohnenmafia haben von April 2025 bis März 2026 sich versammelt in einer Konstellation von Freunden, Zeitgenossen und Leitstimmen, um sich vorzustellen, wie sie eine nicht-hegemoniale musikalische Sensibilität in der Praxis klingen könnte. Satz habe ich nicht ordentlich umgeschrieben, ist auch nur geklaut. Ja, der Name hat mich angesprochen. Colombian Drone Mafia. Neue Scheibe heißt Senor en Flor, ist auf Terror Drang Records natürlich rausgekommen.

0: Ja, das war Colombian Drone Mafia mit Iri Dakae von der neuen Scheibe, die gerade am 8. Mai rausgekommen ist auf Terrordrang Records.
1: Jetzt kommt Musik aus Spanien und die heißen Parisior und die bewegen sich zwischen EBM, Dark Disco und Indie Dance. Wir hören Tour Fantasy im Digital Exclusive Mix.
0: Exklusiv bei uns.
1: Ah, nur bei uns.

0: Mama.
1: Ja, nun, erstmal müssen die Reisknecker weggeknabbert werden.
0: Oh, du hast Reisknecker? Ich hab nur so einen Scheiß. Gleich, mach mal erstmal dein Ding.
1: Ja, das war Paris Joa mit Your Fantasy im Digital Exclusive Mix. Die Partei heißt Human Control. Kam raus am 3. Juni bei Espacios Yellow.
0: Und ihr habt es ja schon mitbekommen. Meine erste Boards of Canada Schallplatte ausgepackt und sofort über die PA da an der Woltersdorfer Schleuse habe ich die Anwohner mit den nervt, volle Pulle, so um 11 Uhr. Keine Ahnung, ja, Inferno heißt die neue Doppel-LP und ich spiele jetzt einfach mal Prophecy at 1420 MHz.

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0: Na, was soll ich sagen? Lords of Canada, die sind stabil geblieben. Ich glaube, nach 16 Jahren mal wieder ein Album. Alle haben gewartet und gedacht, das wird der Knaller. Aber ich bin ja froh. Es ist so wie früher und ich habe endlich mal eine Schallplatte bekommen von denen. Lords of Canada, Prophecy at 1420 MHz. Platte heißt Inferno. Ist Ende Mai auf Warp Records erschienen. Wo auch sonst?
1: Wo auch sonst? Jetzt kommt Casque Cassette aus Los Angeles zusammen mit Seth Madonna aus Paris und wir hören Living Ghosts.

0: Ja, ja, das waren Keskiger Set und Zed Madonna. Was lese ich hier? 18 Jahre Synthesizer Melancholie. Na, hast du die auch manchmal? Ah, Living Ghost hieß der Titel. Reducer heißt die Schallplatte. Und raus kamen sie am 12. Juni bei Cascade Cassette.
1: Wir sind ja nicht nur alte Männer, sondern wir spielen auch immer die OCs immer wieder. Gefühlt sind die ja auch schon 60 Jahre alt. Ich weiß es nicht. Zum Ausklang sozusagen noch ein bisschen OCs aus L.A., Kalifornien. Was steht hier vom Kurs abgekommen? Jam-Charakter zwischen Zeig und Kraut. Und die Info ist noch hier, nächste Sendung ist in 4 Wochen, je nachdem, wo sie rumlümmeln.
0: Und in 4 Wochen ist wahrscheinlich richtig Sommer und dann gibt's den Sommerhit.
1: Hab ich Bock?
0: Na jedenfalls, bis dann, wa?
1: Tschüss.

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0: 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It worked.
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